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1: Mit Cornelius Dreger. Ausgaben von 555 Milliarden Euro, mehr als 200 Milliarden neue Schulden. So plant die Bundesregierung offenbar in Sachen Finanzen für das nächste Jahr. Heute soll der Haushalt beschlossen und offiziell vorgestellt werden. Sonntagsöffnung für alle im Handel. Das ist die Reaktion des Handelsverbands auf die Ankündigung der Bundesregierung, für Bäckereien die Sonntagsöffnung zu verlängern. Der Hauptgeschäftsführer des Einzelhandelsverbands, Gent, sagte der Bild-Zeitung, die Öffnung an Sonntagen mache auch die Innenstädte attraktiv und lebendig. Die AfD-Spitze hat zum Abschluss des Bundesparteitages in Erfurt ihren Machtanspruch bekräftigt. Man will raus aus der Opposition und rein in Regierungen. Zunächst geht es der AfD-Spitze um die Landtagswahlen, später auch um den Bund. Beim Parteitag gab es Proteste von Zehntausenden Gegendemonstranten. Norwegen steht das erste Mal in der Geschichte in einem WM-Viertelfinale. Gegen Rekordweltmeister Brasilien setzte sich das Team um Superstar Erling Haaland mit 2:1 durch. Für Brasilien ist damit das erste Mal seit 36 Jahren in einem Achtelfinale schon Schluss.
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1: Mit Cornelius Dreger. Guten Morgen. Wie viel Geld wofür ausgeben? Heute will die Bundesregierung den Haushalt fürs kommende Jahr beschließen. Schon vorab wurde bekannt, dass mehr als 200 Milliarden Euro neue Schulden geplant sind. Die genauen Pläne will Finanzminister Klingbeil heute auch noch vorstellen. Beim Thema Krankschreibung rudern Union und SPD wieder zurück. Die Anforderung, die Arbeitsunfähigkeitsbescheinigung bereits am ersten Tag vorlegen zu müssen, könne auch zwischen Tarifparteien oder direkt in den Betrieben anders geregelt werden, sagt SPD-Chef und Finanzminister Lars Klingbeil in der ARD. Nicht nur, wie von der Bundesregierung angekündigt, längere Sonntagsöffnungszeiten für Bäckereien. Handelsverbände fordern, dass sonntags alle Läden aufmachen dürfen. Die jetzige Regelung sei im Online-Zeitalter von vorgestern, sagt der Chef des Handelsverbands Berlin-Brandenburg in der Bild. 2 Haaland-Tore und ein gehaltener Elfmeter. Norwegen steht bei der Fußball-WM im Viertelfinale. Gegen Rekordweltmeister Brasilien hat sich das norwegische Team mit 2:1 durchgesetzt. Ein historischer Sieg. Noch nie hat es Norwegen bei einer WM so weit geschafft.
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1: Heute am Montag starten wir windig in die neue Woche, aber relativ warm mit 29 Grad Top-Temperatur. Es gibt einen Sonne-Wolken-Mix.
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2: Mit Cornelius Dreger. Guten Morgen. Ausgaben von 555 Milliarden Euro, mehr als 200 Milliarden neue Schulden. So plant die Bundesregierung offenbar in Sachen Finanzen für das nächste Jahr. Heute soll der Haushalt beschlossen und offiziell vorgestellt werden. Sonntagsöffnung für alle im Handel. Das ist die Reaktion des Handelsverbands auf die Ankündigung der Bundesregierung, für Bäckereien die Sonntagsöffnung zu verlängern. Der Hauptgeschäftsführer des Einzelhandelsverbands, Gent, sagte der Bild-Zeitung, die Öffnung an Sonntagen mache auch die Innenstädte attraktiv und lebendig. Die AfD-Spitze hat zum Abschluss des Bundesparteitages in Erfurt ihren Machtanspruch bekräftigt. Man will raus aus der Opposition und rein in Regierungen. Zunächst geht es der AfD-Spitze um die Landtagswahlen, später auch um den Bund. Beim Parteitag gab es Proteste von Zehntausenden Gegendemonstranten. Norwegen steht das erste Mal in der Geschichte in einem WM-Viertelfinale. Gegen Rekordweltmeister Brasilien setzte sich das Team um Superstar Erling Haaland mit 2:1 durch. Für Brasilien ist damit das erste Mal seit 36 Jahren in einem Achtelfinale schon Schluss.
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1: Aktuelle Blitzer noch nicht gemeldet.
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1: Noch läuft alles, kommt gut durch.
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1: Schönen guten Morgen. Ramona hat ab jetzt Urlaub, die darf ausschlafen, aber ich bin für euch am Start. Mit der meisten Musik geht's in den neuen Tag mit 3 Hits am Stück. Los geht's.
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1: Und hier das Update aus dem RT1 Verkehrscenter. Noch ist alles ruhig. Gute Fahrt.

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1: Heute am Montag starten wir windig in die neue Woche, aber relativ warm mit 29 Grad Top-Temperatur. Es gibt einen Sonne-Wolken-Mix.
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2: Mit Cornelius Dreger. Guten Morgen. Ausgaben von 555 Milliarden Euro, mehr als 200 Milliarden neue Schulden. So plant die Bundesregierung offenbar in Sachen Finanzen für das nächste Jahr. Heute soll der Haushalt beschlossen und offiziell vorgestellt werden. Sonntagsöffnung für alle im Handel. Das ist die Reaktion des Handelsverbands auf die Ankündigung der Bundesregierung, für Bäckereien die Sonntagsöffnung zu verlängern. Der Hauptgeschäftsführer des Einzelhandelsverbands, Gent, sagte der Bild-Zeitung, die Öffnung an Sonntagen mache auch die Innenstädte attraktiv und lebendig. Die AfD-Spitze hat zum Abschluss des Bundesparteitages in Erfurt ihren Machtanspruch bekräftigt. Man will raus aus der Opposition und rein in Regierungen. Zunächst geht es der AfD-Spitze um die Landtagswahlen, später auch um den Bund. Beim Parteitag gab es Proteste von Zehntausenden Gegendemonstranten. Norwegen steht das erste Mal in der Geschichte in einem WM-Viertelfinale. Gegen Rekordweltmeister Brasilien setzte sich das Team um Superstar Erling Haaland mit 2:1 durch. Für Brasilien ist damit das erste Mal seit 36 Jahren in einem Achtelfinale schon Schluss.
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1: Aktuelle Blitzer noch nicht gemeldet.
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1: Noch läuft alles, kommt gut durch.
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1: Schönen guten Morgen am Montag. Ramona im Portugal-Urlaub darf endlich mal ausschlafen. Die freut sich bestimmt. Und falls ihr euch jetzt denkt, boah, ich hätte auch mal gern wieder. Heute in 4 Wochen ist schon wieder der erste Ferientag in den Sommerferien in Bayern. Komm gut in den Montag mit der meisten Musik. Hier sind 3 Hits am Stück.
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1: Und hier das Update aus dem RT1 Verkehrscenter. Noch ist alles ruhig. Gute Fahrt.

0: Liebe Hörerinnen, lieber Hörer, Hand aufs Herz. Haben Sie ein reines Herz? Leben Sie mit ganzem Herzen. Freuen Sie sich aus vollem Herzen. Helfen Sie einfach mal so. Oder liegt ein Schatten auf Ihrem Herzen? Haben Sie etwas falsch gemacht? Sind Sie einem Menschen etwas schuldig geblieben? Ist Ihnen jemand böse? Sind Sie besorgt? Ein reines Herz wäre gut. Mit ihm gehen Sie unbeschwert in den neuen Tag. Ich weiß, ich bin ein von Gott geliebtes Kind. Er liebt mich ohne Wenn und Aber. Vor ihm kann ich alles hinlegen, was mich bedrückt, und es loslassen. Das Gefühl, geliebt zu sein, macht mein Herz leicht und beschwingt. Dieses Gefühl wünsche ich Ihnen auch. Kommen Sie gut in den Tag und gut durch die Woche. Ihnen eine behütete Zeit. Machen Sie es gut. Ihr Pfarrer Markus Maywald aus St. Andreas, Augsburg, kurz vor 6.
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8: Noch gibt's teilweise dickere Wolken, aber nachher kommt immer öfter die Sonne raus. Also es bleibt sonnig mit Wolken heute insgesamt. Top-Temperatur bei 26 Grad.
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8: Fabian Schütz, guten Morgen.
9: Guten Morgen, servus.
8: Es gibt leider immer mehr Waldbrände in Europa und das betrifft dann logischerweise auch immer mehr Urlauber.
9: Ganz genau, und nicht nur Südfrankreich ist jetzt betroffen, es kämpfen auch Portugal und Griechenland gegen Flammen, die sich rasend schnell ausbreiten. In Portugal brennt in etwa eine Fläche von der Größe der Insel Sylt. Weit über 1000 Einsatzkräfte kämpfen gegen die Flammen. In Griechenland sind es gleich mehrere Brände an verschiedenen Orten, die auch schon eine Recyclinganlage erfasst haben. Und in Frankreich sind es inzwischen 5000 Menschen, die in Sicherheit gebracht werden müssen. Das Ganze hat auch Einfluss auf die Tour de France. Zuschauer sind in dem südfranzösischen Gebiet nicht mehr erlaubt.
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9: Experten wollen heute erneut eine Baustelle in Hornstetten untersuchen. Freitagmittag ist bei Bauarbeiten im Bereich des alten Postwegs ein verdächtiger Gegenstand aufgetaucht. Experten sind laut Polizei sofort ausgerückt, konnten bislang aber noch nicht herausfinden, um was für ein Gegenstand es sich genau handelt. Anwohner müssen sich aber keine Sorgen machen, es besteht demnach keine Gefahr. Gegenüber RT1 will die Polizei nicht von einer Bombe sprechen, aber auch nichts ausschließen. Bis geklärt ist, womit es die Experten zu tun haben, sind die Bauarbeiten erstmal auf Eis gelegt. Die vielen Polizeiautos hatten kurzzeitig für Aufregung gesorgt. Jetzt müssen wir wohl doch weniger für Medikamente zuzahlen. Bundesgesundheitsministerin Nina Wagen hat bei ihrer Gesundheitsreform nochmal nachgebessert, um Patienten zu entlasten. Auch ein Klinikaufenthalt ist dann günstiger als erst geplant. Der Druck wächst seit Wochen. Auch die Kliniken laufen Sturm gegen die Pläne und fürchten massenweise Insolvenzen. Norwegen hat bei der Fußball-Weltmeisterschaft etwas überraschend Brasilien mit 2:1 geschlagen. Beide Tore erzielte Superstar Erling Haaland. Und auch der deutsche Trainer Thomas Tuchel bleibt im Rennen um den Titel. Mit seinen Engländern bezwang er Gastgeber Mexiko mit 3:2.
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8: So, einen wunderschönen guten Morgen. Falls ihr schon unterwegs seid, in Augsburg-Göggingen in der Friedrich-Ebert-Straße wird schon kontrolliert. Dann haben wir noch die Mühlhauser-Straße Richtung Stadteinwärts. An der A8-Brücke steht der Blitzanhänger und in Stetzling in der Haberskirche-Straße auch noch.
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8: Und der Verkehr läuft noch. Gute Fahrt.
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8: Ja, schönen guten Morgen. Ramona ab heute im Urlaub. Da wünsche ich doch viel Spaß. Aber wir werden sie nachher noch sprechen müssen. Das hat einen ganz bestimmten Grund. Sie weiß auch schon Bescheid, dass ich mich nachher bei ihr melde. Soweit sind wir noch nicht. Jetzt starten wir erstmal rein in einen neuen Tag, in einen neuen Montag mit ganz viel Musik und handgemachtem Sound von Tom Grennan. A Little Bit of Love spielen wir euch gleich. Und wer noch nicht so richtig wach ist, es aber sein sollte, dreht laut für Kato und Turn the Lights Off. Jetzt bei uns.

0: nach sechs haben wir schon. Hier ist eure RT1 Morgenshow. Heute mit dem Stürmer alleine. Auch die nächsten Tage. Denn Ramona ist im Urlaub. Und normalerweise haben wir ja um diese Uhrzeit am Montag immer unseren Wochenend-Soundcheck. Also, Ramona und ich nehmen jeweils ein Geräusch auf, was wir so am Wochenende gemacht haben. Und der andere versucht dann rauszubekommen, wie das war und was das ist für ein Geräusch. Und ihr könnt ja beim Radio hören auch so super mitmachen. Und normalerweise klingt das dann so. Ach du Scheiße. Das hat was mit Tennis zu tun.
1: Gar nicht.
0: Gar nicht? Ist das eine Wasserpistole?
1: Nein, komm ich
0: sonst nicht. Nicht
1: drauf.
0: Nee, komm ich nicht drauf.
1: Das ist mein Hund Carlo.
0: Was?
1: Den habe ich am Wochenende gewaschen, weil es so
0: und
1: heiß
0: er
1: war.
0: Schüttelt sich.
1: Und er schüttelt sich.
0: Natürlich.
1: Dankeschön. Achtung. Wenn man es weiß.
0: Ja, klar. Ja, ja, klar. Jetzt ist Ramona im Urlaub. Es gibt also kein Geräusch von ihr zu erraten. Ich hätte ein Geräusch, aber wer soll es erraten? Aber jetzt ist es so, dass ich heute Morgen eine E-Mail bekommen habe. Viele Kollegen haben mir geschrieben, wir haben da was vorbereitet. Ich ahne schon, was es ist. Wir werden es gleich zusammen rausfinden. Ich denke, ich muss was raten, ja, von meinen Kollegen. Wir machen das um 6:50, also eine halbe Stunde hier.
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0: Genau.

0: Hier ist euer Hitradio RT1, das Update aus dem RT1 Verkehrscenter. Der Mike hat einen Blitzer aus Augsburg.
1: Friedrich-Ebert-Straße, Richtung Rumpler-Straße, bevor es über die B17 geht, rechts im Gebüsch.
0: Alles klar, das war's noch nicht. Augsburg-Mühlhauser-Straße, da steht noch der Blitzanhänger, einwärts nach der A8-Brücke.
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0: Und Kaigo, DJ aus Norwegen, dürfte sehr, sehr happy sein. Seine Mannschaft ist bei der WM weiter. Hier ist er bei uns mit Save My Love.

0: Taylor Swift und Anti-Hero hier bei Hitradio RT1. Ich freue mich gleich. Ihr dürft euch natürlich auch freuen auf einen sensationellen Song. Der lässt uns ganz entspannt in den Montag gleiten. Somber und Undressed. Hier bei eurer RT1 Morgenshow. Ich habe was Neues für euch.
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21: Ja, es ist bewölkt, es ist aber auch Sonne heute mit dabei und die Top-Temperaturen um die 26 Grad.
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21: Fabian Schütz, guten Morgen.
22: Guten Morgen.
21: Die Gesundheitsreform sorgt seit Wochen für Streit und Patientenvertreter und Kliniken befürchten, dass die Belastungen einfach zu groß werden. Jetzt tut sich aber was.
22: Richtig, die Regierung rudert zurück. Bundesgesundheitsministerin Nina Wagen hat nochmal nachgerechnet und beispielsweise bei der Zuzahlung bei Medikamenten oder Krankenhausaufenthalten nachgebessert. Heißt, wir müssen etwas weniger zahlen. Auch mitversicherte Ehepartner sollen nur 2,5 statt 3,5% des Einkommens abdrücken müssen. Das restliche Geld will der Bund aufbringen. Das sind dann fast 1,5 Milliarden Euro.
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22: In Augsburg blockieren Dutzende ungenutzte Fahrräder offenbar haufenweise Stellplätze. Das sorgt jetzt für einen recht kuriosen Streit. Die Stadt hat die Organisatoren der Radelnacht aufgefordert, die Räder zu entfernen. Doch die gehören ihnen laut eigenen Angaben offensichtlich nicht. Sie hatten nur Flyer und Pappschilder an Fahrräder in der Stadt geklebt, um auf das Event in diesem Monat aufmerksam zu machen. Dadurch ist das Problem wohl aufgefallen und sorgte bei der Stadt für zahlreiche Beschwerden. Die Organisatoren werfen wiederum der Stadt vor, schon länger keine der sogenannten Schrottfahrräder entfernt zu haben, was Stellplätze blockiert. Sportwagenhersteller Porsche will offenbar doppelt so viele Stellen wie angekündigt streichen. Laut Handelsblatt sind es jetzt bis zu 4.000, vor allem im Management und der Verwaltung. Bis Ende des Monats will Porsche ein umfassendes Zukunftskonzept vorstellen. Der Druck in der Autobranche wächst, nachdem auch Mutterkonzern Volkswagen weitere Stellenkürzungen in den nächsten Jahren angekündigt hatte. England und Norwegen stehen im Viertelfinale der Fußball-Weltmeisterschaft. England setzte sich mit 3:2 gegen Gastgeber Mexiko am Morgen durch. Norwegen besiegte Brasilien mit 2:1. Beide Tore erzielte Superstar Erling Haaland. Damit ist Norwegen schon jetzt so weit wie noch nie bei einer WM gekommen. Und die USA sind das letzte Gastgeberland im Turnier. Die spielen in der Nacht dann gegen Belgien.
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21: Servus beieinander. Wir haben neue Blitzer aus Augsburg, die Kurt-Schumacher-Straße. Dann haben wir noch die Friedrich-Ebert-Straße Richtung Messe vor der B17-Brücke. Und Adelsried, Augsburger Straße.
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21: Der Berufsverkehr läuft soweit. Gute Fahrt.
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21: Ja, schönen guten Morgen. Ramona ab heute im Urlaub. Und ein kleiner Service für alle, die dringend auf die Ferien warten. Es sind noch genau 4 Wochen, dann sind schon wieder Sommerferien. Übrigens, für alle Schüler habe ich gleich was. Es ist super wichtig, dass ihr jetzt alle dranbleibt und alle Eltern von Schulkindern sollten das auch tun. Wir spielen euch jetzt aber erstmal ganz viel Musik. Hier sind 3 Hits am Stück mit Rosie und Bruno Mars, Upper Turnip dabei, Glockenbach und Neues von One Republic. Mann, ist das Ding gut geworden. Hier ist Need Your Love bei eurem Hitradio RT1.

Gleich gibt's einen mega entspannten Song bei eurer RT1 Morgenshow, Olivia Rodrigo und Drop Dead. Und das hier geht jetzt raus an alle Schulkinder. Ich würde jetzt mal sagen, so bis zur 7. oder vielleicht sogar 8. Klasse. Keine Ahnung, ich bin ja schon länger raus. Und das geht auch raus an alle Eltern, die Schulkinder in diesem Alter haben. Ihr wisst jetzt auch gleich sofort Bescheid, liebe Schulkindereltern. Ihr könnt es ja auch nicht erklären, warum die Kids darauf abfahren. Ich weiß es. Und auch Lehrerinnen und Lehrer verzweifeln seit langem. Es ist ein Trend ohne Sinn, den kann man einfach nicht erklären. Und falls ihr gleich ratlos seid, bitte einfach googeln. Ich kann es nicht. Ich könnte es nicht erklären, okay? Es geht ums heutige Datum. Heute ist der 6. Juli. Okay. Der 6.7. Also 6 und 7. Oder auf Englisch. Ja.

0: Schönen guten Morgen, falls ihr schon unterwegs seid. In Augsburg wird neu geblitzt in der Fröbelstraße. Dann haben wir die Friedrich-Ebert-Straße Richtung Messe vor der B17 und Adelsried die Augsburger Straße noch. An der Mühlhauser Straße stadteinwärts steht immer noch der Blitzeranhänger und in Stetzlingen in der Haberskircher Straße auch. So, dann schauen wir auf den Berufsverkehr. Das sieht im Moment noch gut aus, wird schon ein bisschen dichter, aber keine großen Störungen. Dann kommt gut durch.
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0: Kannst auch mitsingen, wenn du die Zahnbürste im Mund hast, gell? Die Black Eyed Peas. All good of you.

0: ist Hitradio RT1. Schöne guten Morgen. Eure RT1 Morgenshow mit dem Stürmann. Ramona ist im Urlaub. Heißt, ich habe sturmfrei. Und das heißt eigentlich auch, unser geliebter Wochenend-Soundcheck findet nicht statt, weil Ramona hat kein Geräusch aufgenommen. Ja, ich habe kein Geräusch aufgenommen. Und deswegen können wir nicht gegenseitig raten, was das war. Aber ihr habt schon gehört, der Sven ist bei uns aus dem RT1 Morgenshow-Team. Und du hast mir schon angekündigt, ihr habt euch was für mich überlegt.
1: Ja, wir haben uns gedacht, das geht gar nicht ohne Wochenend-Soundcheck. Also habe ich verschiedene aus dem Team mitgebracht. Also du kriegst jede Stunde ein Geräusch und kannst dann selber raten.
0: Also und ihr könnt ja mitraten nach wie vor. Klar. Also das ist ja cool. Also das ist jetzt welches Geräusch von dir?
1: Das von mir.
0: Das ist von dir. Das hast du am Wochenende gemacht.
1: Genau.
0: Und wir schauen mal, ob ich drauf komme. Ach du meine Güte.
1: Was könnte das sein?
0: Ich muss nochmal hören.
1: Ja.
0: Irgendwas Mechanisches auf jeden Fall.
1: Ja, das
0: mechanisch
1: ist, nicht
0: ist es.
1: Mechanisch ist es und es ist draußen, so viel.
0: Es ist draußen. Also, also ich habe eine Idee, aber ein Fahrrad kann es nicht sein.
1: Nee,
0: ich höre jetzt noch ein einziges Mal rein. Erstmal langsam. Es ist draußen. Nee, ich habe keine Ahnung. Ich weiß es nicht.
1: Nee?
0: Es klingt auch sehr alt.
1: Ja, das
0: es ist was auch. Altes, Mechanisches. Und dann hätte ich jetzt noch gesagt, eine Uhr aufziehen, aber die ist ja nicht draußen.
1: Nee, das ist eine Markise aufkurbeln.
0: Ach, hast du so ein Eisenteil?
1: Ja klar, erstmal hängst du dieses Ding ein und dann kurbelst du es rein und raus.
0: Dein Haus ist aus den 60ern, gell?
1: Ja, genau, so schaut's aus.
0: Ja, hört man auch. Dankeschön. Hier ist RT1, guten Morgen, Michael Patrick Kelly um 8 vor 7.

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13: Wettertechnisch Sonne und Wolken heute im Wechsel. Die Top-Temperatur so um die 26 Grad.
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13: Guten Morgen, Fabian Schütz.
14: Guten Morgen.
13: Ja, die Fußball-Weltmeisterschaft hat einen neuen Skandal mittendrin ist Donald Trump.
14: Der mischt sich wohl in Schiedsrichterentscheidungen ein. Laut mehreren Medienberichten sieht es so aus, dass der US-Präsident persönlich bei Verbandschef Gianni Infantino angerufen haben soll, damit die FIFA eine rote Karte gegen den US-Topstürmer Folarin Balogun zurücknimmt. Und das hat die getan. Der darf jetzt trotz der roten Karte gegen Belgien morgen spielen. Rot heißt ja normalerweise mindestens 2 Spiele Sperre. Er war im Spiel gegen Bosnien einem Gegenspieler richtig heftig auf den Knöchel getreten. Sowas gab's noch nie und so ein großer Fußballfan ist Trump wohl auch nicht. Bislang war er noch bei keinem einzigen Spiel der eigenen Nationalmannschaft. Wer sich im Job mal krank melden muss, der braucht den Attest doch nicht gleich am ersten Tag vorlegen. Das hat Vizekanzler Lars Klingbeil am Abend nochmal betont. Demnach können Ärzte auch weiter 3 Tage rückwirkend den Patienten krank schreiben, wie bisher auch. Klingbeil verteidigte das Reformpaket, weil der Irankrieg die Hoffnungen auf ein schnelles Wirtschaftswachstum gebremst habe. Viele Menschen glauben nicht, bis zur gesetzlichen Rente auch ihren Job ausüben zu können. Laut einer aktuellen Umfrage des Deutschen Gewerkschaftsbunds gehen 40% der Arbeitnehmer davon aus, gerade in körperlich anspruchsvollen Jobs, wie als Dachdecker oder im Pflegeberufen, nicht bis 65 oder länger durchhalten zu können. Der DGB fordert die Regierung auf, das bei ihren Rentenplanungen zu berücksichtigen.
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13: 307 ist es, rein am Lech in der Münchner Straße ist aufgebaut, zwischen Peterhof und Holzhausen auch und in Augsburg Kurt-Schumacher-Straße, Fröbel-Straße, Friedrich-Ebert-Straße Richtung Messe vor der B17 und Adelsried-Augsburger-Straße.
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13: Leider ein Unfall auf der A8 Richtung München zwischen Augsburg West und Ost. Genauer gesagt nach der Lechbrücke ein LKW-Unfall. Da gibt es jetzt schon Stau bis zur Autobahnauffahrt West und auch von der B17 Richtung München geht schon gar nichts mehr. Wenn ihr es noch irgendwie schafft, rauszuweichen, wäre nicht so eine schlechte Idee. Wir halten euch gleich wieder auf dem Laufenden.
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13: Hallo, guten Morgen. Ramona ist ab heute im Urlaub. Ich habe sturmfrei. Und natürlich trotzdem ganz viel Musik für euch dabei. Das ist so ein Chaka-Chaka-Lied, wie ich so sage. Weil das so Chaka-Chaka-Chaka-Chaka ist. Das entspannt, oder? Olivia Dean, So Easy. Spielen wir euch gleich. Und natürlich mehr Power mit J-Lo und David Guetta.

0: Ray, Where is my husband? Hier bei eurer RT1 Morgenshow. Ich bin der Störmann. Guten Morgen. Ich habe heute ein leichtes Problem. Ramona ist ja ab heute im Urlaub, aber heute Abend wäre auch ein sehr wichtiges Spiel bei der Weltmeisterschaft und sie soll doch immer tippen, obwohl sie keine Ahnung hat. Deswegen haben wir schon ausgemacht am Wochenende. Ich kann sie bei WhatsApp anrufen und sie ist schon in der Leitung. Dann kann sie jetzt losgehen.
1: Ramona hat keine Ahnung und trotzdem tippt sie hochprofessionell die Ergebnisse der Fußball-Weltmeisterschaft.
0: Ramona, entschuldige die Störung, du hast Urlaub, aber wo erwische ich dich denn gerade?
2: Wo werde ich wohl sein? Am Flughafen.
0: Du fliegst ja jetzt gleich nach Portugal und heute Abend ist dieses Spiel Portugal gegen Spanien. Ich habe ein paar Fragen, bevor du tippen musst. Wer hat mehr Weltmeisterschaften gewonnen, Spanien oder Portugal?
2: Portugal?
0: Nein, Spanien ist einmal Weltmeister, Portugal hat es noch nie geschafft.
2: Portugal hat noch nie eine Weltmeisterschaft gewonnen, aber die haben doch den Ronaldo.
0: Ja, das stimmt, aber das reicht halt nicht. Du wirst es heute Abend anschauen in Portugal, das wird ja Wahnsinn, oder?
2: Ich lass mich überraschen.
0: Sag mir einfach, wer weiterkommt.
2: Portugal.
0: Dankeschön, schönen Urlaub.
2: Dankeschön.
1: Ramona hat keine Ahnung. 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

0: 7.16 Uhr, das Update aus dem RT1 Verkehrscenter. A8 Richtung München. Nach der Lechbrücke, also vor Augsburg-Ost, gab es einen Unfall mit einem LKW. Wir haben gerade mal bei der Polizei nachgefragt. Nur die rechte Spur ist im Moment befahrbar, also linke und mittlere sind gesperrt. Und wie lange die Sperrung aufrechterhalten werden muss, ist noch nicht bekannt. Also es gibt Rückstau auf der A8 Logo und auch auf der B2 und auf der B17. Bitte plant heute da mehr Zeit ein, wenn ihr nicht mehr ausweichen könnt. Ansonsten, gute Fahrt.
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0: Habt ihr das mitbekommen? Ich bin heute Morgen aufgestanden, habe auf mein Handy geschaut in meine WM-App. Das ist ja Wahnsinn. Norwegen rudert weiter bei der WM. Die haben einfach Brasilien rausgeschmissen. Und bei jedem Sieg steht dann ein Spieler mit Trommel vor den Fans und dann macht's bum, bum, bum, bum. Und da gibt's die Ruderbewegung von den Fans mit Ruh, Ruh. Also, das ist ein irres Spiel gewesen. Ich habe mir die Highlights dann gleich angeschaut. Und selbstverständlich gab's bei dem Spiel auch wieder Trinkpausen. Die muss man nicht mögen. Aber wenn die FIFA das macht, dann machen wir das auch. Wir trinken jetzt schnell was, oder?
1: Ja. Bitte bleiben Sie dran. 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
0: Ich bin schon wieder da. So, frisch durchgetrunken, können wir jetzt den Montag angehen. Hier ist Taylor Swift.
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10: Heute Sonne. Heute Wolken, mal dichtere, mal kleinere und die Top-Temperatur um die 26 Grad.
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10: Fabian Schütz, guten Morgen.
11: Guten Morgen, servus.
10: Es gibt leider immer mehr Waldbrände in Europa und das betrifft dann logischerweise auch immer mehr Urlauber.
11: Ganz genau, und nicht nur Südfrankreich ist jetzt betroffen. Es kämpfen auch Portugal und Griechenland gegen Flammen, die sich rasend schnell ausbreiten. In Portugal brennt in etwa eine Fläche von der Größe der Insel Sylt. Weit über 1000 Einsatzkräfte kämpfen gegen die Flammen. In Griechenland sind es gleich mehrere Brände an verschiedenen Orten, die auch schon eine Recyclinganlage erfasst haben. Und in Frankreich sind es inzwischen 5000 Menschen, die in Sicherheit gebracht werden müssen. Das Ganze hat auch Einfluss auf die Tour de France. Zuschauer sind in dem südfranzösischen Gebiet nicht mehr erlaubt.
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11: In Augsburg blockieren Dutzende ungenutzte Fahrräder offenbar haufenweise Stellplätze. Das sorgt jetzt für einen recht kuriosen Streit. Die Stadt hat die Organisatoren der Radlnacht aufgefordert, die Räder zu entfernen. Doch die gehören ihnen laut eigenen Angaben offensichtlich nicht. Sie hatten nur Flyer und Pappschilder an Fahrräder in der Stadt geklebt, um auf das Event in diesem Monat aufmerksam zu machen. Dadurch ist das Problem wohl aufgefallen und sorgte bei der Stadt für zahlreiche Beschwerden. Die Organisatoren werfen wiederum der Stadt vor, schon länger keine der sogenannten Schrottfahrräder entfernt zu haben, was Stellplätze blockiert. Sportwagenhersteller Porsche will offenbar doppelt so viele Stellen wie angekündigt streichen. Laut Handelsblatt sind es jetzt bis zu 4000, vor allem im Management und der Verwaltung. Bis Ende des Monats will Porsche ein umfassendes Zukunftskonzept vorstellen. Der Druck in der Autobranche wächst ja, nachdem auch Mutterkonzern Volkswagen weitere Stellenkürzungen in den nächsten Jahren angekündigt hatte. England und Norwegen stehen im Viertelfinale der Fußball-Weltmeisterschaft. England setzte sich mit dem deutschen Trainer Thomas Tuchel mit 3:2 gegen Gastgeber Mexiko durch. Norwegen besiegte Brasilien mit 2:1. Beide Tore erzielte Superstar Erling Haaland. Damit ist Norwegen schon jetzt so weit wie noch nie bei einer Weltmeisterschaft gekommen. Und die USA sind das letzte Gastgeberland im Turnier. Die spielen in der Nacht gegen Belgien.
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10: Augsburg, Bürgermeister Auenhammer Straße, dann noch die Friedrich-Ebert-Straße zur Messe vor der B17-Brücke und danach nochmal in der Rumpler-Straße. Dann noch Kurt-Schumacher-Straße und Fröbel-Straße, Adelsried, Augsburger Straße und zwischen Peterhof und Holzhausen ist auch aufgebaut heute.
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10: Und leider gibt es heute einen größeren Unfall und zwar auf der A8 Richtung München. Passiert nach der Lechbrücke, also vor Augsburg Ost. Es gibt Stau in alle Richtungen. Auf der A8 selber geht der Rückstau schon bei Edenbergen los. Die Sandra steht da mittendrin und muss ein bisschen schimpfen, gell Sandra?
12: Vielleicht könntest du da noch mal darauf hinweisen, dass man die Rettungsgasse bildet, weil die Fehlanzeige.
10: Da bist du nicht die Erste, die anruft. So gut wie keine Rettungsgasse.
12: Ja, Katastrophe, ehrlich.
10: Dann haben wir es ja jetzt praktisch noch mal so nebenbei erwähnt, dank dir.
12: So ganz am Rande, genau.
10: Okay. Gute Fahrt, komm gut durch, gell, irgendwann.
12: Ja, danke, ciao.
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10: Ja, eigentlich erraten Ramona und ich jeden Montag anhand eines Geräuschs, was wir so am Wochenende gemacht haben. Aber jetzt ist Ramona ab heute im Urlaub. Deswegen haben aber am Wochenende alle Kollegen fleißig Geräusche aufgenommen. Kann ich's erraten? Das hört ihr gleich nach 3 Hits am Stück. Und ihr könnt natürlich auch super mitmachen, wenn ihr gerade im A8-Stau steht. Ja, leider. Jetzt geht's erstmal rein in den Montag mit Bibi.

0: 7.42 Uhr, hier ist Hitradio RT1. Immer am Montag gibt es den Wochenend-Soundcheck, normalerweise, aber Ramona ist im Urlaub. Deswegen kann ja Ramona kein Geräusch mitbringen und ich, selbst wenn ich was aufgenommen hätte, Ramona ist nicht da zum Raten. Nee. Aber dieses Mal heute ist es ganz anders, weil Sven aus dem RT1-Team ist da. Guten Morgen.
1: Guten Morgen.
0: Das ganze Team hat jetzt irgendwie Geräusche aufgenommen. Für mich jede Stunde ein neues.
1: Ja, wir wollten dich jetzt nicht ohne Geräusch stehen lassen an so einem Montag.
0: Das ist auch mein Biorhythmus, kommt sonst durcheinander, ja.
1: Exakt. Deswegen haben wir dir welche mitgebracht. Mhm. Und das nächste kommt jetzt von Claudia Axner aus dem RT1-Nachmittag. Hör mal rein.
0: Ihr könnt ja auch mitraten, das ist ja immer das Schöne. Also jetzt kommt das Geräusch von Claudia.
1: Mhm.
0: Also ich hätte jetzt gesagt, das ist so eine Frischhaltefolie oder irgendwas.
1: Frisch, also ich weiß es ja, sonst könnte ich ja nicht dein Quizmaster sein.
0: Warte, ich muss noch einmal rein.
1: Mach mal nochmal.
0: Warte mal, sie spannt da irgendwas?
1: Ja, ist nicht schlecht.
0: Herrschaftszeiten.
1: Ey, du bist nicht schlecht mit, man spannt was, aber hinten raus ist so ein bisschen, ist keine Folie mehr.
0: Was kann man denn noch so spannen?
1: Was könnte das, also der Anfang verrät es, finde ich, so ein bisschen.
0: Mhm. Nee, Oh, ich bin so schlecht heute.
1: Was ist los heute?
0: Warte, nee, ich weiß es nicht.
1: Weiß nicht?
0: Weiß ich nicht.
1: Claudia hat die Auflösung für dich.
2: Guten Morgen, Rolf.
0: Hi.
2: Mein Wochenendgeräusch ist das Packen eines Paketes, also das Abrollen des Paketbands.
0: Ja, natürlich.
2: Und das Rascheln des Einschlagpapiers.
0: Ja.
2: Ich habe nämlich ganz, ganz viele schöne Klamotten aussortiert und direkt online verkaufen können.
0: Ja, vielen Dank. Da hätte man drauf kommen müssen.
1: Ich finde, das Klebeband, das kann man so ein bisschen hören.
0: Hinten raus hat
1: dieses.
0: Aber weißt du, was ich noch besser hören kann jetzt? Das sind die besten aktuellen Hits bei Hitradio RT1. Und da kommt schon der nächste. Da kann das Paketband von Claudi leider nicht mithalten. Es tut mir wirklich leid. Temper City schickt euch jetzt richtig cool in diesen Montag mit Self-Aware. 7.44 Uhr bei RT1.

0: 7.47 Uhr, das Update aus dem RT1 Verkehrscenter. Ja, das mit der A8 heute, das ist wieder ein Ding. Da gab's einen Unfall. Höhe der Lechbrücke Richtung München. Es staut sich dahinter alles. Also B17, B2 und auch die Umleitungsstrecke über Gersthofen und Flughafen. Jetzt sieht's aber so aus, als wenn die Unfallstelle schon einigermaßen geräumt wurde. Der Stau wird weniger. Also wer jetzt irgendwie irgendwo drin steht, vielleicht lohnt es sich nicht mehr auszuweichen. Auch Hilblingen ist alles voll. Der Rückstau bis nach Edenbergen. Wir halten euch gleich wieder auf dem Laufenden. Geblitzt wird auch heute Morgen, zum Beispiel in Augsburg in der Rumplerstraße, zwischen Peterhof und Holzhausen und Adelsried, Augsburger Straße. Kommt gut durch.
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8 vor 8. Hier ist nochmal das Update aus dem RT1 Verkehrscenter. Also, die Unfallstelle A8 Richtung München bei Augsburg-Ost, also nach der Lechbrücke, ist wirklich jetzt geräumt. Die Stauungen lösen sich dementsprechend natürlich nur ganz, ganz langsam auf, weil einfach zu viel los ist. Auch auf der Umleitungsstrecke von Gersthofen zum Airport hat es nach der Lechbrücke einen Unfall gegeben. Wer jetzt im Stau steht, tief durchatmen und vielleicht einfach drinbleiben und warten, bis es dann endlich wieder weitergeht. Gute Fahrt euch. 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
9: Aktuell haben wir so 17 Grad, werden heute 26 Grad. Dazu gibt es mal dichtere Wolken, mal weniger Wolken und immer wieder auch Sonne.
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9: Fabian Schütz, guten Morgen.
10: Guten Morgen.
9: Die Gesundheitsreform sorgt seit Wochen für Streit und Patientenvertreter und Kliniken befürchten, dass die Belastungen einfach zu groß werden. Jetzt tut sich aber was.
10: Richtig, die Regierung rudert zurück. Bundesgesundheitsministerin Nina Wagen hat nochmal nachgerechnet und beispielsweise bei der Zuzahlung bei Medikamenten oder Krankenhausaufenthalten nachgebessert. Heißt, wir müssen etwas weniger zahlen. Auch mitversicherte Ehepartner sollen nur 2,5 statt 3,5% des Einkommens abdrücken müssen. Das restliche Geld will der Bund aufbringen. Das sind dann fast 1,5 Milliarden Euro.
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10: Experten wollen heute erneut eine Baustelle in Hornstetten untersuchen. Freitagmittag ist bei Bauarbeiten im Bereich des alten Postwegs ein verdächtiger Gegenstand aufgetaucht. Experten sind laut Polizei sofort ausgerückt, konnten bislang aber noch nicht herausfinden, um was für ein Gegenstand es sich genau handelt. Anwohner müssen sich aber keine Sorgen machen, es besteht demnach keine Gefahr. Gegenüber RT1 will die Polizei nicht von einer Bombe sprechen, aber auch nichts ausschließen. Bis geklärt ist, womit es die Experten zu tun haben, sind die Bauarbeiten erstmal auf Eis gelegt. Die vielen Polizeiautos hatten kurzzeitig für Aufregung gesorgt. Kein Stress mehr beim Wochenendeinkauf. Händler wollen offenbar auch öfter sonntags öffnen. Der Einzelhandelsverband fordert jetzt gerade in Innenstädten, die Öffnungszeiten freier gestalten zu dürfen, gerade weil der Onlinehandel auch sonntags zur Verfügung steht. Das Reformpaket der Bundesregierung soll ja künftig Bäckereien oder Bibliotheken erlauben, auch am Sonntag länger aufzuhaben. Viele Menschen glauben nicht, bis zur gesetzlichen Rente auch ihren Job ausüben zu können. Laut einer aktuellen Umfrage des Deutschen Gewerkschaftsbunds gehen 40% der Arbeitnehmer davon aus, gerade in körperlich anspruchsvollen Jobs wie als Dachdecker oder in Pflegeberufen nicht bis 65 oder länger durchhalten zu können. Der DGB fordert die Regierung daher auf, das bei ihren Rentenplanungen zu berücksichtigen.
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9: 3 nach 8 Augsburg, Bürgermeister Auenhammer Straße und Rumplerstraße, Kurt-Schumacher Straße, Fröbelstraße und Friedrich-Ebert-Straße Richtung Messe. Dann haben wir noch Adelsried, die Augsburger Straße und ein Blitzer zwischen Peterhof und Holzhausen aufgebaut.
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9: Die A8-Unfallstelle Richtung München nach der Lechbrücke ist zwar geräumt, aber die Stauungen lösen sich erstmal ganz, ganz langsam auf. Es wird besser, aber noch steht ihr.
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9: Ramona ist im Urlaub. Wir wünschen ihr natürlich viel Spaß und gute Erholung. Die braucht wahrscheinlich jetzt auch Harry Styles. Der hat jetzt insgesamt 12-mal das Wembley-Stadion in London vollgemacht, ausverkauft. Am Wochenende hat er die letzte Show gespielt und damit übertrifft er die bisherigen Rekorde von Coldplay und Taylor Swift. Na hallo, hallo. Gleich hören wir ihn. Mit Harry Styles geht's weiter. Sign of the Times. Außerdem noch richtig Power mit...

0: Servus, es ist 8 Uhr und 11.
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0: Ich möchte nicht sagen, dass sich die Situation rund um Augsburg-West an der A8 sehr verbessert hat, aber entspannt hat sie sich. Es gab ja einen Unfall, Höhe der Lechbrücke. Jetzt lösen sich die Stauungen Gott sei Dank ein bisschen auf, aber nichts geht mehr von Hirblingen nach Gersthofen. Von Gersthofen zum Airport, also die Ausweichstrecken. Auf der B17 in beide Richtungen noch wahnsinnig viel Stau. Und auch auf der A8 Richtung Stuttgart. Nach Dasing ist eine Baustelle. Da gibt's auch Stop and Go. Also einiges geboten heute für die Pendler. Leider. Augsburg, Bürgermeister Auenhammer Straße, da wird geblitzt. In der Rumpler Straße auch und in der Kurt-Schumacher Straße. Außerdem noch zwischen Peterhof und Holzhausen. Dann kommt gut an.
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0: Ramona ist im Urlaub. Guten Morgen. Hier ist sturmfreie Bude. Und trotzdem wollen wir ja alle nicht auf unser heißgeliebtes Wochenendgeräusch verzichten. Genau. Der Wochenend-Soundcheck. Sven ist da. Ihr hört ihn schon aus unserem RT1 Morgenshow-Team. Ich muss heute Morgen Geräusche des gesamten RT1-Teams erraten.
1: So sieht's aus.
0: Zwei gab's schon. Zweimal habe ich versagt. Jetzt kommt noch eins.
1: Ja, Sven. Das kommt von Fabi aus dem Morgenshow-Team. Achtung, das ist sehr kurz, aber sonst wäre es auch zu einfach. Ich glaube, das erkennst du diesmal.
0: Ich bin jetzt mal gespannt, was Fabi aus dem Team am Wochenende gemacht hat. Sehr kurz. Ist sehr kurz?
1: Sehr kurz.
0: Ja, das weiß ich natürlich.
2: Weißt du? Hi Rolf, du hörst es gerade bestimmt schon im Hintergrund.
0: Ja.
2: Ich bin gerade beim Tischtennisspielen.
1: Hast du gehört?
2: Eines meiner absoluten Lieblingsgeräusche am Wochenende.
0: Das war klar, auch wenn er jetzt schon die Lösung verraten hat, es war ein Tischtennisball. Hier nochmal ganz klar.
1: Ne?
0: Ja, pass auf. Und ich weiß, dass ihr jede Mittagspause Tischtennis spielt.
1: Verdammt!
0: Deswegen war es wirklich einfach. Also, zwei Geräusche, völlig versagt, aber beim Tischtennisball, das war doch relativ einfach.
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9: Es wird heute sonnig sein, aber auch viele Wolken mit dabei. Und die Top-Temperatur bei 26 Grad.
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9: Guten Morgen, Fabian Schütz.
10: Guten Morgen.
9: Ja, die Fußball-Weltmeisterschaft hat einen neuen Skandal mittendrin ist Donald Trump.
10: Der mischt sich wohl in Schiedsrichterentscheidungen ein. Laut mehreren Medienberichten sieht es so aus, dass der US-Präsident persönlich bei Verbandschef Gianni Infantino angerufen haben soll, damit die FIFA eine rote Karte gegen den US-Topstürmer Folarin Balogun zurücknimmt. Und das hat die getan. Der darf jetzt trotz der roten Karte gegen Belgien morgen spielen. Rot heißt ja normalerweise mindestens 2 Spiele Sperre. Er war im Spiel gegen Bosnien einem Gegenspieler richtig heftig auf den Knöchel getreten. Sowas gab's noch nie und so ein großer Fußballfan ist Trump wohl auch nicht. Bislang war er noch bei keinem einzigen Spiel der eigenen Nationalmannschaft.
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10: In Augsburg blockieren Dutzende ungenutzte Fahrräder offenbar haufenweise Stellplätze. Das sorgt jetzt für einen recht kuriosen Streit. Die Stadt hat die Organisatoren der Radelnacht aufgefordert, die Räder zu entfernen. Doch die gehören ihnen laut eigenen Angaben offensichtlich nicht. Sie hatten nur Flyer und Pappschilder an Fahrräder in der Stadt geklebt, um auf das Event in diesem Monat aufmerksam zu machen. Dadurch ist das Problem wohl aufgefallen und sorgte bei der Stadt für zahlreiche Beschwerden. Die Organisatoren werfen wiederum der Stadt vor, schon länger keine der sogenannten Schrottfahrräder entfernt zu haben, was Stellplätze blockiert.
12: Wer sich im Job mal krank melden muss, der braucht den Attest nicht gleich am ersten Tag vorlegen. Das hat Vizekanzler Lars Klingbeil am Abend nochmal betont. Demnach können Ärzte auch weiter 3 Tage lang rückwirkend den Patienten krank schreiben, wie bislang auch. Klingbeil verteidigte das viel diskutierte Reformpaket, weil der Iran-Krieg die Hoffnungen auf ein schnelles Wirtschaftswachstum gebremst habe. England und Norwegen stehen im Viertelfinale der Fußball-Weltmeisterschaft. England setzte sich am Morgen mit 3:2 gegen Gastgeber Mexiko durch. Mit Englands Trainer Thomas Tuchel hat damit noch ein Deutscher Chancen auf den WM-Titel. Norwegen besiegte Brasilien überraschend mit 2:1. Beide Tore erzielte Superstar Erling Haaland. Damit ist Norwegen schon jetzt so weit wie noch nie bei einer Weltmeisterschaft gekommen.
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9: 8.32 Uhr ist es. Geblitzt wird in Augsburg in der Friedrich-Ebert-Straße Richtung Messe vor der B17-Brücke. Danach nochmal in der Rumpler-Straße. Dann haben wir die Bürgermeister-Auenhammer-Straße in Augsburg, die Kurt-Schumacher-Straße, die Fröbel-Straße und Mühlhauser-Straße einwärts an der A8-Brücke steht ein Blitzeranhänger. Zwischen Peterhof und Holzhausen noch und Adelsried-Augsburger Straße.
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9: Im Moment gibt's wieder einen neuen Unfall auf der A8 Richtung Stuttgart. Passiert zwischen Dasing und Friedberg. Linke Spur ist blockiert. Auch Richtung München gibt's davor Stop and Go. Ansonsten nach wie vor noch teils dichter Berufsverkehr. Kommt gut an.
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9: Hallo zusammen, guten Morgen. Ramona ist im Urlaub. Wir sind ja raus aus der Weltmeisterschaft. Dafür gibt's ein tolles Nachbarschaftsduell. Ronaldo mit den Portugiesen gegen den amtierenden Europameister aus Spanien. Auch wenn Ramona im Urlaub ist, sie tippt gleich wieder. Allerdings von einem sehr ungewöhnlichen Ort, an dem ich sie heute erwischt habe in der Früh. Wir hören gleich Ratifu. Ramona tippt Fußballergebnisse. Ich bin sehr gespannt, was ihr dazu sagt. Jetzt gibt's erstmal einen der besten aktuellen Hits bei RT1. Leonie hat sich mit Callum Scott zusammengetan. Und hier ist Stay bei eurer RT1 Morgenshow.

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0: Frisch verheiratet am Wochenende, Superstar Taylor Swift, die jetzt die Hochzeitsreise übrigens auf 4 Kontinenten machen möchte, falls es euch interessiert. Opa Light haben wir gehört, hier bei Hitradio RT1 in eurer RT1 Morgenshow. Ich habe heute ein leichtes Problem. Ramona ist ja ab heute im Urlaub, aber heute Abend wäre auch ein sehr wichtiges Spiel bei der Weltmeisterschaft und sie soll doch immer tippen, obwohl sie keine Ahnung hat. Deswegen haben wir schon am Wochenende ausgemacht, dass ich sie zum Tippen per WhatsApp anrufen kann. Und so war das heute Morgen.
1: Ramona hat keine Ahnung. Und trotzdem tippt sie hochprofessionell die Ergebnisse der Fußball-Weltmeisterschaft.
0: Ramona, entschuldige die Störung, du hast Urlaub, aber wo erwische ich dich denn gerade?
2: Wo werde ich wohl sein? Am Flughafen.
0: Du fliegst ja jetzt gleich nach Portugal.

0: Spanien. Ich habe ein paar Fragen, bevor du tippen musst. Wer hat mehr Weltmeisterschaften gewonnen, Spanien oder Portugal?
1: Portugal?
0: Nein, Spanien ist einmal Weltmeister, Portugal hat es noch nie geschafft.
1: Portugal hat noch nie eine Weltmeisterschaft gewonnen, aber die haben doch den Ronaldo.
0: Ja, das stimmt, aber das reicht halt nicht. Du wirst es heute Abend anschauen in Portugal, das wird ja Wahnsinn, oder?
1: Ich lass mich überraschen.
0: Sag mir einfach, wer weiterkommt.
1: Portugal.
0: Dankeschön, schönen Urlaub.
1: Dankeschön.
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0: 3:15 ist es. Schönen guten Morgen mit eurem Hitradio RT1, das Update aus dem RT1 Verkehrscenter. Und leider gibt's wieder Stau auf der A8 und zwar in beide Richtungen. Da ist zwischen Friedberg und Dasing ein Unfall passiert und da sind auch Fahrzeugteile auf der Straße. Also in beide Richtungen hier Stau. Das war's erstmal. Kommt gut an.
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0: Und Avicii. Wake!

0: Hier ist euer Hitradio RT1. Guten Morgen. Es ist 9:10 und Norwegen rudert weiter bei der Weltmeisterschaft. Die haben einfach Brasilien rausgeschmissen. Und bei jedem Sieg, nachher steht ja ein Spieler mit der Trommel vor den Fans. Dann macht's bum, bum, bum. Und dann gibt's eine Ruderbewegung von den Fans. Sie rufen alle Ruh! Also das war ein irres Spiel. Und selbstverständlich gab's da auch wieder die geliebten Trinkpausen. Ja, angeblich soll da ja nur Werbung verkauft werden. Und es geht gar nicht um die Spieler, gerade in den klimatisierten Stadien. Naja, habt ihr sicherlich eine eigene Meinung, aber ich finde, wenn die FIFA das macht, dann können wir das auch.
1: Bitte bleiben Sie dran. Der Stürmann befindet sich aktuell in einer Trinkpause. Bis dahin etwas Werbung.
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0: Ich bin schon wieder da. Frisch gestärkt und hydriert. Mit Michael Schulte geht's in euren Vormittag so langsam, aber sicher. 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
11: So, 18 Grad haben wir so ungefähr überall in den Städten und den Dörfern. Und wir haben Sonnenschein und Wolken im Wechsel bei 26 Grad.
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13: Mit Fabian Schütz. Guten Morgen. Die Krankschreibung ab Tag 1 hat deutschlandweit für viel Kritik gesorgt. Vizekanzler Lars Klingbeil hat am Abend die neue Regelung etwas entschärft. Demnach reicht es auch, wenn wir krank sind, auch erst am dritten Tag zum Arzt zu gehen und die Krankschreibung wie bislang auch rückwirkend nachzureichen. Klingbeil verteidigte das Reformpaket nochmal, weil das Wirtschaftswachstum in Deutschland auch durch den Iran-Krieg eingeknickt sei. Kein Stress mehr beim Wochenendeinkauf. Händler wollen offenbar auch öfter sonntags öffnen. Der Einzelhandelsverband fordert jetzt gerade in Innenstädten, die Öffnungszeiten freier gestalten zu dürfen. Gerade weil der Onlinehandel auch sonntags zur Verfügung steht. Das Reformpaket der Bundesregierung soll ja künftig Bäckereien oder Bibliotheken erlauben, auch am Sonntag länger aufzumachen. Wir sollen länger arbeiten, wenn es nach der Regierung geht. Doch gut 40% der Menschen sagen, dass sie bis zum gesetzlichen Rentenalter sowieso nicht durchhalten werden. Laut einer Umfrage des Deutschen Gewerkschaftsbundes sagen das vor allem Handwerker oder Pfleger, die in körperlich anstrengenden Jobs arbeiten. Der DGB will daher, dass die Regierung das bei ihren Planungen berücksichtigt.
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13: Der Augsburger Bauernmarkt ist heute und morgen bis zum Nachmittag gesperrt, damit die Bauarbeiten weiter vorangehen können. Für die Brunnenanlage braucht es jetzt einen Kran, der die Betonplatten dorthin hebt. Die Sperrung betrifft den Zugang über die Fuggerstraße. Der Rest bleibt soweit auf. Derzeit wird auch am Wasserspiel und den neuen Treppen gearbeitet. Die Stadt findet, es läuft gut. Bis Jahresende soll die Umgestaltung für mehr als 7,5 Millionen Euro fertig sein. Künftig sollen dort auch abends Veranstaltungen stattfinden.
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11: Gleich haben wir es 8:58. Es wird wieder kontrolliert an der B25 zwischen Nördlingen und Möttingen. Dann zwischen Peterhof und Holzhausen. Adelsried habe ich noch, Augsburger Straße. Dann schauen wir nach Augsburg, die Kurt-Schumacher Straße gemeldet. Dann auf dem Kreuz Richtung Blaue Kappe. Fröbelstraße, Friedrich-Ebert-Straße zur Messe und die Bürgermeister Auenhammer Straße noch.
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11: Es gibt Stau auf der A8 Richtung Stuttgart. Und zwar nach der Ausfahrt Dasing ist ein Unfall passiert. Linker Fahrstreifen und mittlerer Fahrstreifen bleiben jetzt zumindest mal bis 9.30 Uhr gesperrt. Deswegen gibt es da auch Rückstau. Bitte langsam ranfahren.
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11: Hallo zusammen, Ramona ist im Urlaub und ich habe natürlich trotzdem jetzt eine halbe Stunde Musik für euch. Alles mit dabei, was gute Laune macht. Ach, da kommt ja gleich Olivia Rodrigo mit Drop That. Und Funky Funky. Bruno Mars ist jetzt für euch da.

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1: Ein sehr schöner Montag heute mit Wolken, die mal dichter werden können. Dazwischen aber auch Sonnenschein und Temperaturen um die 26 Grad heute.
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1: Im Moment wird geblitzt zwischen Peterhof und Holzhausen. Dann haben wir noch Stetzling, Haberskircher Straße, Adelsried, Augsburger Straße und in Augsburg die Fröbelstraße, die Friedrich-Ebert-Straße, die Rumpler-Straße und die Kurt-Schumacher-Straße.
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1: A8 Richtung Stuttgart. Nach Dasing eine Unfallstelle. Davor gibt's Stau.
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16: Heute wechseln Sonne und Wolken immer wieder ab. Vor allem am Nachmittag ist es richtig schön bei 26 bis 28 Grad Top-Temperatur. Und die Aussichten machen Lust auf mehr. Richtung Donnerstag und Freitag wird sogar noch sonniger.
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18: Mit Fabian Schütz. Guten Tag. Wir müssen doch nicht gleich am ersten Krankheitstag zum Arzt. Das hat Vizekanzler Lars Klingbeil am Abend klargestellt. Wie jetzt auch schon, reicht auch ein späterer Arztbesuch, der rückwirkend die Krankschreibung ausstellt. Maximal geht das bis zu 3 Tage. Klingbeil verteidigte das heiß diskutierte Reformpaket nochmal, weil das Wirtschaftswachstum in Deutschland auch durch den Iran-Krieg auf sich warten lässt. Auch mal sonntags shoppen ging bislang nur in Ausnahmefällen. Der Einzelhandelsverband will das Geschäften regelmäßig möglich machen, gerade um Innenstädte wieder zu beleben. Demnach ist es in Zeiten des Online-Shoppings von vorgestern, wenn es strafbar ist, sonntags ein Hemd zu verkaufen, heißt es vom Verband. Die neue Regierungsreform sieht ja unter anderem bei Bäckereien oder Bibliotheken längere Sonntagsöffnungszeiten ab dem nächsten Jahr vor. Die Post hat inzwischen ja 4 Tage Zeit, um Briefe zuzustellen, beeilt sich aber trotzdem, um schneller zu sein. Laut eigenen Angaben sind 90% der Briefe schon nach 2 Tagen im Briefkasten. Dass der an manchen Tagen ganz leer bleibt, liegt daran, dass die Post die Zusendungen immer öfter gebündelt zustellt. Das historische Frunsbergfest im Allgäu hat an den letzten beiden Wochenenden Zehntausende Besucher begeistert. Die kamen aus der ganzen Region nach Mindelheim, um zu feiern und dem Umzug zuzuschauen. Am ersten Wochenende war der wegen der Hitze noch ohne Tiere. Dieses Wochenende waren Pferde und Co. wie geplant dabei. Kommendes Wochenende geht es in Kaufbeuren weiter. Dann findet wieder Bayerns ältestes Kinderfest, das Tänzelfest, statt. Und wer Lust auf Urlaubsfeeling hat, kann in Gablingen unter anderem mit Icke Hüftgold beim Mallorca-Festival feiern.
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16: Die neuesten drei Blitzer stehen in Augsburg auf der Bürgermeister Auernhammer Straße, auf der B25 zwischen Nördlingen und Möttingen im 70er Bereich und in Schrätzheim auf der Hauptstraße.
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16: Obacht bitte auf der A7 Richtung Ulm zwischen Memmingen Süd und dem Kreuz Memmingen liegt eine Motorradkette und B17 Richtung Landsberg zwischen Messe und Ausfahrt Göggingen Süd liegt eine Plexiglasscheibe. Und wenn noch was fehlt, Staus und Blitzer, ihr könnt auch jederzeit melden über die 08000 96 7 96 7. Gute Fahrt!
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16: Der Montag ist jetzt so richtig in Fahrt und falls die To-Do-Liste heute schon länger ist als geplant, hier kommen erstmal 3 Minuten, die den Kopf ein bisschen freier machen mit Tampa City.
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1: Der Vormittag läuft und wir liefern den passenden Sound dazu. Schönen Montag mit Hitradio RT1. Ihr seid mittendrin im Mehrmusiksommer mit den 30 Minuten Hits. Und falls es bei euch heute noch so ein wenig zäh läuft und ihr noch im Wochenendmodus hängt, jetzt kommt einer dieser Hits, bei denen die Laune ganz automatisch nach oben geht. Hier ist Kygo mit Save My Love.

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8: US-Präsident Trump hat sich offenbar in die WM eingemischt. Er soll seinen Kumpel Gianni Infantino, den FIFA-Boss, nach der roten Karte gegen US-Sturmstar Balogun im 16. Finale angerufen und ihn bedrängt haben, das Ganze doch nochmal zu überdenken. Gestern dann die Meldung, die Sperre des Drei-Tore-Mannes wird zur Bewährung ausgesetzt. Er darf also im Achtelfinale gegen Belgien mitmischen. Die Belgier sind, gelinde gesagt, erstaunt und wollen alle möglichen Optionen prüfen. Trainer Garcia sagte auf der Pressekonferenz vor dem Spiel: Ich wusste nicht, dass bei der FIFA-Weltmeisterschaft der 5. Juli nun der 1. April ist und dass es der Tag der April-Scherze ist. Fußball gespielt wurde übrigens auch noch. Und wie? England hat sich in Unterzahl mit 3:2 gegen Mitgastgeber Mexiko durchgesetzt und Norwegen hat Brasilien durch einen Haaland-Doppelpack mit 2:1 aus dem Turnier gekegelt. Für die Brasilianer ist es das früheste WM aus seit 1990. England und Norwegen treffen jetzt im Viertelfinale aufeinander. Heute Abend steht dann erstmal das Nachbarschaftsduell zwischen Spanien und Portugal auf dem Programm.
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9: Je länger der Tag dauert, desto schöner wird's heute. Zum Nachmittag gibt's ganz viel Sonne und es wird warm bei bis zu 28 Grad Top-Temperatur.
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9: Die neuesten drei Blitzer stehen in Augsburg auf der Friedrich-Ebert-Straße Richtung Messe. In Adelsriede ist einer auf der Augsburger Straße und in Schretzheim auf der Hauptstraße.
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9: Verkehr läuft und falls ihr was entdeckt, einen Stau oder einen Blitzer, dann ruft gerne an oder schickt eine WhatsApp auf die 08000 96 7 96 7. So, und wir machen mal ein kleines Rätsel jetzt. Was könnte das hier sein? Wir können noch ein bisschen überlegen. Auflösung gibt's gegen 10 vor 11. Und bis dahin gibt's für euch 6-mal Lieblingsmusik. Und hier ist ganz viel Gefühl mit One Republic und Need Your Love. Schönen Montag euch.

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15: Die Sonne kämpft sich heute im Laufe des Tages immer öfter durch. Nur östlich vom Lech ist am Nachmittag noch ein kurzer Schauer drin. Mit bis zu 28 Grad wird es trotzdem ein richtig warmer Sommertag. Und zum Ende der Woche dreht der Sommer wieder richtig auf.
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16: Mit Fabian Schütz. Guten Tag. Es ist wahrscheinlich Deutschlands schlimmster Lebensmittelskandal gewesen. Heute beginnt der Prozess um Fleischwarenhersteller Wilke. Vor 6 Jahren sollen vergammelte Lebensmittel 11 Menschen, darunter in Altenheimen und Krankenhäusern, getötet haben. Der ehemalige Geschäftsführer, seine Stellvertreterin und der damalige Produktionsleiter stehen wegen fahrlässiger Tötung vor Gericht. Laut Anklage herrschten damals verheerende Gesundheitsbedingungen. Um keine Verluste zu machen, wurde Gammelfleisch einfach mit neuen Haltbarkeitsdaten versehen und weiterverkauft. Dutzende Menschen erkrankten darauf. Hin. Wir müssen doch nicht gleich am ersten Krankheitstag zum Arzt. Das hat Vizekanzler Lars Klingbeil am Abend nochmal klargestellt. Wie jetzt auch, reicht auch ein späterer Arztbesuch, der rückwirkend die Krankschreibung ausstellt. Maximal geht das bis zu 3 Tage. Klingbeil verteidigte das heiß diskutierte Reformpaket nochmal, weil das Wirtschaftswachstum in Deutschland auch durch den Iran-Krieg auf sich warten lässt. Die Hochzeit um den Anführer der rechtsextremen identitären Bewegung im Kreis Augsburg hat womöglich noch ein polizeiliches Nachspiel. Demnach ist der Kutscher, der das Brautpaar gefahren hat, nie bezahlt worden und will laut AZ Anzeige erstatten. 500 Euro hat die Fahrt von der Wallfahrtskirche in Wiehlau gekostet. Die Hochzeit hatte vor 1,5 Monaten für Diskussionen gesorgt. Zu den Gästen gehörte auch der bekannte österreichische Rechtsextreme Martin Sellner, der in Augsburg Auftrittsverbot hat. Taucher haben zufällig Jahrtausende alten griechischen Wein entdeckt. Die Amphoren befanden sich demnach in einem Schiffswrack nahe Italien und sollen gut 2400 Jahre alt sein. Trinkbar ist er zwar nicht mehr, Forscher hoffen trotzdem auf Erkenntnisse aus dem antiken Weinbau.
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15: Die neuesten Blitzer stehen in Augsburg auf der Kurt-Schumacher-Straße. Bergheim habt ihr uns gemeldet, die Inninger Straße und Gershofen die Rhönstraße.
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15: Die A9 ist momentan gesperrt. Fahrt Richtung Nürnberg zwischen Ingolstadt Süd und Ingolstadt Nord nach einem Unfall. Ansonsten, wenn ihr noch was habt, ruft gerne durch über die 08000 96 7 96 7. Gute Fahrt! Hallöchen, um kurz nach 11, Endspurt für diesen Vormittag. Zeit nochmal für einen kleinen Energieschub. Und den liefern wir jetzt mit dem besten aktuellen Hit von Bibi Rexha und New Religion.
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Sonntag mit Hitradio RTL1. Und wenn wir heute mal aufs Wetter schauen, das ist so einer der Tage, die mit jeder Stunde schöner werden. Das Feeling dazu kriegt ihr aber jetzt schon. Hier ist der Mehr Musiksommer mit den 30 Minuten Hits nonstop. Und hier ist ganz viel Leichtigkeit. Der beste aktuelle Hit von Holly Humberstone klingt einfach nach Sommer. To Love Somebody.

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15: Noch haben die Wolken die Oberhand, aber es wird jetzt von Stunde zu Stunde besser. Am Nachmittag setzt sich die Sonne durch und heizt uns richtig schön ein bei 26 bis 28 Grad.
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15: Die neuesten Blitzer stehen in Augsburg auf der Kurt-Schumacher-Straße und auf der Fröbel-Straße. Zwischen Peterhof und Holzhausen ist einer aufgebaut und in Bergheim auf der Inninger-Straße.
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15: Zwei Meldungen von der A8. Einmal Richtung Stuttgart zwischen Neuses und Adelsried liegt ein Plastikteil und in der Gegenrichtung zwischen Günzburg und Burgau laufen Personen. A9 Richtung Nürnberg zwischen Ingolstadt Nord und Ingolstadt Süd ist die Autobahn derzeit nach einem Unfall gesperrt und die B300 Hammer. Und zwar Richtung Augsburg ab Gessertshausen staut sich's. Zeitverlust in dem Bereich circa eine Viertelstunde. Und war das noch nicht alles? Dann ruft gerne durch oder schickt uns eine WhatsApp auf die kostenfreie 0800 96 7 96 7. So, und inzwischen bewegt sich die Uhr langsam Richtung Mittag. Für viele von euch ist die Pause schon in Sicht. Und bis dahin machen wir euch den Endspurt ein bisschen leichter. Hier ist Lieblingsmusik von Olivia Dean und So Easy. Ich bin Alex Kunz. Hi!

0: Schönen Vormittag mit Hitradio RT1. Wir haben es 11:45 und heute ist der 6. Juli und damit auch Weltkusstag. Und sagt mal, an welchen Kuss erinnert ihr euch heute am liebsten?
1: Ja, so der erste Kuss im Klassenzimmer, 6. Klasse, war zum Glück so eine Trennwand und dann so, wow, was war das gerade?
2: Tatsächlich mein Hochzeitskuss, weil ich so aufgeregt war und es vorher so anstrengend war und jetzt durften wir uns küssen. Wunderbar, jetzt haben wir es geschafft. So.
0: Klingt da ganz viel Kribbeln und das bringt uns nächster Hit auch mit. Hier ist Alex Warren mit Fever Dream.

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11: Falls ihr die Mittagspause draußen verbringen wollt, gute Idee. Neben ein paar Quellwolken zeigt sich heute immer wieder die Sonne. Dazu werden es bis zu 28 Grad am Nachmittag.
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13: Mit Fabian Schütz. Guten Tag. Verschimmelte Salami und Gammelfleisch, das einfach umetikettiert und weiterverkauft wurde. Heute startet der Prozess um Fleischwarenhersteller Wilke in Kassel. Vor 6 Jahren waren 11 Menschen gestorben, nachdem sie Wilke-Wurst gegessen hatten. Davon geht jedenfalls die Staatsanwaltschaft aus. Der ehemalige Chef, die Stellvertreterin und der Produktionsleiter von damals müssen sich wegen fahrlässiger Tötung verantworten. Dutzende Menschen wurden krank, weil der Konzern sein Ekelessen einfach weiterverkauft haben soll. 200 Milliarden Euro an neuen Schulden will die Bundesregierung aufnehmen und dazu heute den Haushalt beschließen. Kritik kommt von den Linken, weil zu viel Geld in Rüstung fließt, während die Wirtschaft nicht in Schwung kommt, da die Menschen zu wenig Geld haben, um sich auch mal was zu leisten. Kein Stress mehr beim Wochenendeinkauf. Händler wollen offenbar auch öfter sonntags öffnen. Der Einzelhandelsverband fordert jetzt gerade in Innenstädten, die Öffnungszeiten freier gestalten zu dürfen. Gerade weil der Onlinehandel auch sonntags zur Verfügung steht. Das Reformpaket der Bundesregierung soll ja künftig Bäckereien oder Bibliotheken erlauben, auch am Sonntag länger aufzuhaben. Seit Wochen zieht die Polizei regelmäßig aufgemotzte E-Scooter aus dem Verkehr. An diesem Wochenende erwischte sie in Landsberg einen 14-Jährigen, der viel zu schnell unterwegs war. Wie sich herausstellte, konnte sein E-Scooter auf bis zu 55 km/h beschleunigen. Erlaubt sind 20 km/h. Zuletzt hatte die Polizei in Ingolstadt und Neuburg Jugendliche auf getunten E-Scootern erwischt, die teils bis zu 85 km/h schnell fahren konnten. Laut Polizei kann das schnell lebensgefährlich werden.
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11: Die neuesten Blitzer stehen in Augsburg in Oberhausen auf der Zollernstraße. Dann hat er uns gemeldet die Rumplerstraße Richtung Hautstädterstraße, B25 zwischen Nördlingen und Möttingen Und in Bobingen wird fotografiert auf der Krumbacher Straße.
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11: Obacht bitte auf der A96 Richtung Lindau. Im Kohlbergtunnel liegen Spanngurte. Und A9 Richtung Nürnberg zwischen Manching und Ingolstadt Nord haben wir 7 Kilometer Stau nach einem Unfall. Zeitverlust in dem Bereich circa 50 Minuten. Und wenn ihr noch was seht, ihr meldet euch über die 08000 96 7 96 7 für Staus und Blitzer. Gute Fahrt! So, die erste Hälfte vom Montag ist geschafft und während ihr gedanklich schon Haken dahinter setzt, kommt jetzt Musik, die genau die richtige Portion Sommer mitbringt. Leonie und Callum Scott mit Day.
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12 am Montag. Schön, dass ihr mit dabei seid. Hier ist Hitradio RT1. Und vielleicht steht ja bei euch schon das Essen auf dem Tisch oder ihr gönnt euch einfach mal ein paar Minuten zum Durchatmen. Genau dafür gibt's ja mehr Musiksommer mit den 30 Minuten Hits. Und hier kommt ein Song, der genau die richtige Portion Leichtigkeit mitbringt. Kato und Turn the Lights Off.

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11: Für alle, die heute noch Sonne tanken wollen, das geht heute Nachmittag richtig gut. Die Wolken reißen auf und dann wird es richtig schön warm mit Top-Temperaturen zwischen 26 und 28 Grad.
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11: Die neuesten Blitzer stehen in Augsburg am unteren Graben. Dann Hauenstädter Straße habt ihr uns gemeldet Richtung Rumplerstraße, Bobingen, die Krumbacher Straße und Bergheim, die Inninger Straße.
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11: Dicker Stau auf der A9 Richtung Nürnberg zwischen Manching und Ingolstadt Nord. Nach einem Unfall sind es mittlerweile 9 Kilometer Zeitverlust. Aktuell circa 1,5 Stunden und B25 bzw. B29. Bopfingen Richtung Nördlingen. Unfall an der Pflaumlocher Kreuzung. Es gibt eine Umleitung über Baldingen. Und falls ihr noch was seht, ruft gerne durch über die 08000 967 967 für Staus und Blitzer. Und damit haben wir schon wieder kurz nach 12:30. Hier ist Alex Kunz. Servus. Und vielleicht geht's für euch jetzt im Büro weiter, auf der Baustelle oder ihr startet gleich erst richtig durch. Mit jeder Stunde kommt heute mehr Sommer dazu und genau so soll es auch klingen. Hier ist Olivia Rodrigo und ihr bester aktueller Hit Drop Dead.

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0: Es gibt Menschen, die kennen sich gut mit Fußball aus. Es gibt welche, die kennen sich gar nicht aus. Und dann gibt's auch noch Ramona aus eurer RT1 Morgenshow. Die kennt sich noch weniger als gar nicht aus. Und das macht's besonders witzig. Kurz vor ihrem Urlaub hat der Störmann sie noch am Flughafen erwischt und mit ihr übers Spiel heute Abend gefachsimpelt zu Spanien gegen Portugal.
1: Du fliegst ja jetzt gleich nach Portugal und heute Abend ist dieses Spiel Portugal gegen Spanien. Ich habe ein paar Fragen, bevor du tippen musst. Wer hat mehr Weltmeisterschaften gewonnen, Spanien oder Portugal?
2: Portugal?
1: Nein, Spanien ist einmal Weltmeister, Portugal hat es noch nie geschafft.
2: Portugal hat noch nie eine Weltmeisterschaft gewonnen, aber die haben doch den Ronaldo.
1: Ja, das stimmt, aber das reicht halt nicht.
0: Ja, vielleicht reicht's ja heute. 21 Uhr geht's los und bis dahin machen wir uns einen richtig schönen Tag. Um die Playlist braucht ihr euch nicht zu kümmern. Und da ist jetzt der gute Kamerad dran.

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20: Heute ist so ein Tag, an dem sich die Sonnenbrille richtig lohnt. Die Sonne zeigt sich am Nachmittag jetzt immer öfter und dazu gibt es sommerliche 26 bis 28 Grad. Und Richtung Wochenende wird das Wetter sogar nochmal freundlicher.
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21: Mit Fabian Schütz. Guten Tag.
0: Dutzende Menschen werden krank, weil sie Gammelfleisch essen. 11 sterben sogar. Heute beginnt der aufsehenerregende Prozess um Fleischwarenhersteller Wilke aus Kassel. Vor Gericht stehen der ehemalige Chef, seine Stellvertreterin und der Produktionsleiter von damals. Ihnen wirft die Staatsanwaltschaft vor 6 Jahren schimmlige Salami oder gammeliges Fleisch umetikettiert und weiterverkauft oder verarbeitet zu haben, um keinen Umsatz einzubüßen. Ihnen drohen mehrjährige Haftstrafen. Wir müssen doch nicht gleich am ersten Krankheitstag zum Arzt. Das hat Vizekanzler Lars Klingbeil am Abend klargestellt. Wie schon jetzt reicht auch ein späterer Arztbesuch, um die Krankmeldung spätestens nach 3 Tagen nachzureichen. Die Post hat inzwischen ja 4 Tage Zeit, um Briefe zuzustellen, beeilt sich aber trotzdem, um schneller zu sein. Laut eigenen Angaben sind 90% der Briefe schon nach 2 Tagen im Briefkasten. Dass der an manchen Tagen leer bleibt, liegt daran, dass die Post die Zusendungen immer öfter gebündelt zustellt. Seit Wochen zieht die Polizei regelmäßig aufgemotzte E-Scooter aus dem Verkehr. An diesem Wochenende erwischte sie in Landsberg einen 14-Jährigen, der viel zu schnell unterwegs war. Wie sich herausstellte, konnte sein E-Scooter auf bis zu 55 km/h beschleunigen. Erlaubt sind 20. Zuletzt hatte die Polizei in Ingolstadt und Neuburg Jugendliche auf getunten E-Scootern erwischt, die teils bis zu 85 km/h fahren konnten. Laut Polizei kann das schnell lebensgefährlich werden.
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20: Die neuesten Blitzer stehen in Augsburg auf der Wellenburger Straße und auf dem Alten Postweg. Bobingen habt ihr uns gemeldet, die Krumbacher Straße und Bergheim die Inninger Straße.
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20: 9 Kilometer Stau auf der A9 Richtung Nürnberg zwischen Manching und Ingolstadt Nord. Nach dem Unfall Zeitverlust knappe Stunde und im weiteren Verlauf zwischen Ingolstadt Nord und Lenting liegen Gegenstände auf der linken Spur. Und B29 Richtung Nördlingen. An der Pflaumlocher Kreuzung hat es einen Unfall gegeben. Die Umleitung läuft über Baldingen. Und wenn noch was fehlt, Staus und Blitzer, ruft gerne durch über die 08000 96 7 96 7. Gute Fahrt! So, die zweite Tageshälfte steht in den Startlöchern und wir drehen die Musik noch ein Stückchen auf mit Sommer und guter Laune. Jetzt gleich mit J-Lo und David Guetta mit Save Me Tonight.
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0: ist der Mehr Musiksommer mit der Großnartung. Gute Laune, schönen Montag mit Hitradio RT1 und willkommen zurück in der neuen Woche. Und apropos, Klaus, was steht denn bei dir an die Woche?
1: Ach, Arbeit macht das Leben süß. Wir sind ja im Schwarmländle, gell?
0: Ja, und ich kann mir vorstellen, dass die nächsten Wochen vor den Sommerferien nochmal richtig Randklotzen angesagt ist. Aber wir sorgen zwischendrin immer mal wieder dafür, dass ihr schön entschleunigen könnt. Und das machen wir ganz genau jetzt mit der wunderbaren Taylor Swift und ihrem besten aktuellen Hit. Hier ist Elizabeth Taylor.

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11: Wenn ihr heute irgendwann mal Feierabend habt, dann ist wieder Sonne tanken angesagt. Der Nachmittag und der Abend werden richtig schön und sonnig bei bis zu 28 Grad Top-Temperatur.
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11: Die neuesten Blitzer stehen in Augsburg auf der Wellenburger Straße, Donauwörth am Bahnweg Richtung Riedlingen, Memmingen auf der Münchner Straße und auf der B16 zwischen Griemheim und Pfaffenhofen.
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11: Wir schauen auf die A9 nach dem Unfall Richtung Nürnberg. Immer noch 9 Kilometer Stau zwischen Manching und Ingolstadt Nord. Zeitverlust ca. 55 Minuten. Und ebenfalls Unfallstelle auf der B29 Richtung Nördlingen an der Pflaumlocher Kreuzung. Es gibt eine Umleitung, die führt über Baldingen. Und wenn noch was fehlt, ihr uns ein Update habt, dann ruft gerne durch über den 08000 96 7 96 7. So, und für die Ersten ist der Montag heute schon erledigt. Die Kids kommen von der Schule heim. Die Frühschicht hat's auch bald und wir drehen euer Gute-Laune-Level nochmal nach ganz oben. Der hier ist wie gemacht dafür und für mich eine absolute 10 von 10. Bruno Mars und I Just Might.

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19: Wolken und immer mehr Sonne, so zu eurem Feierabend, sollte die dann ganz nett scheinen. Top-Temperatur 28 Grad.
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19: Mit Sophia Schuhen, guten Tag. Der belgische Fußballverband prüft nach der aufgehobenen Rotsperre gegen einen US-Spieler rechtliche Schritte. US-Präsident Donald Trump soll persönlich bei FIFA-Präsident Gianni Infantino angerufen und ihn gebeten haben, die rote Karte zurückzunehmen. Das hat der Weltverband gestern auch getan. In der belgischen Politik gab es deswegen einen regelrechten Aufschrei. Ob noch vor dem Anpfiff des WM-Achtelfinales eine Entscheidung fällt, ist offen. Im Südwesten von Frankreich spitzt sich die Waldbrandgefahr weiter zu. 10.000 Menschen mussten inzwischen ihre Häuser und Wohnungen verlassen. Behörden haben mehrere Ortschaften evakuiert. Hunderte Feuerwehrleute sind in dem schwer zugänglichen Gelände im Einsatz und kämpfen gegen die Flammen. Durch starke Winde wird das Feuer allerdings weiter angefacht. Auch in Portugal und in Griechenland wüten seit Tagen schwere Waldbrände.
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19: In den letzten Monaten sind in der Pferseer Unterführung in Augsburg mehrfach Lkw hängen geblieben und mussten teils aufwendig befreit werden. Die Stadt hat an der Unterführung eigentlich schon nachgerüstet und betont, seit es ein elektronisches Warnsystem mit blinkenden Lichtern gibt, sind weniger Lkw in der Unterführung stecken geblieben. Das System löst bei großen Fahrzeugen Lichtsignale aus, um auf die Schilder hinzuweisen. Auch in der Holzbachstraße, Pertzheimstraße und auf der Luitpoldbrücke gibt es seit einigen Wochen unter anderem extra Hinweisschilder.
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0: Die drei neuesten Blitzer für euch. Diedorf, Sandbergstraße, Dillingen-Donaustraße nach der Tankstelle stadteinwärts und B16 zwischen Kremheim und Pfaffenhofen in der 80er-Zone.
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0: A9 München Richtung Nürnberg zwischen Manching und Ingolstadt Nord. 7 Kilometer Stau nach einem Unfall. Ihr braucht eine gute Stunde länger. Auf der A96 Kempten Richtung München zwischen Jengen und Buchloe Ost. Ein Unfall auf dem Beschleunigungsstreifen, der ist aktuell gesperrt. Stadtgebiet Augsburg, Ampelausfall an der Kreuzung Gögginger Straße, Schertlinstraße. Die Polizei regelt den Verkehr für euch. Und Vorsicht, in Augsburg ungesicherte Unfallstelle in der Hauenstädter Straße zur Nagerhamer Allee in der Kurve. Obacht, das ist schlecht einsehbar dort. Wenn ihr noch was habt, Staus und Blitzer an die 08000 96 7 96 7. Danke und gute und sichere Fahrt.
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0: Wunderschönen Montagnachmittag. Cool, dass ihr dabei seid. Und an so einem Montag, da braucht man so viel smooth Musik, wie nur geht. Und die kriegt ihr natürlich von uns. Holly Humberstone. To Love Somebody, richtiger Feel-Good-Sound. Damit der Montag ein bisschen smoother von der Hand geht. Und er machte einfach Laune. Alex Warren mit seinem Brand.

0: Schönen Nachmittag. Wir sorgen immer Montag um 20 nach 2 dafür, dass ihr mit mehr Freude in die neue Woche startet.
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0: Julia aus dem RT1 Nachmittagsteam, ja. Du hast wieder die Highlights der Woche für uns dabei.
3: Und Claudia, du weißt ja, ich fröne sehr der Liebe.
0: Das stimmt.
3: Und der Berauschung, dass man sich einander hingeben kann. Freunde, heute ist Weltkusstag.
0: Oh, macht man ehrlich gesagt viel zu selten.
3: Ja, das stimmt.
0: Knutschen, ne?
3: Ich würde ja gerne mehr mit euch rumknutschen. Ich weiß nicht, warum ihr mir immer die Tür vor der Nase zumacht, ja?
0: Also, das besprechen wir später.
3: So nämlich, ja?
4: Kiss.
3: Dann freuen wir uns auf den Lichterzauber im Botanischen Garten schon am Wochenende, Claudia. Das
0: du
3: ist ja so schön.
0: Romantik.
3: Ja, also wenn ich schon im Flow bin, dann mache ich weiter, weil bis Mitternacht ist alles offen und Lichterglanz und es ist einfach nur wunderschön.
0: Traumhaft.
3: Ja. Ich liebe es auch sehr. Und ab Freitag geht es dann endlich wieder los mit dem Kaltenberger Ritterturnier.
0: Ja, feurige Pferde, Ritter und kalte Getränke aus Tonkrügen lieben wir. Habt eine wundervolle Woche mit Hitradio RT1 und dazu gehört ein wundervoller Hit wie der hier. Holly Humberstone, To Love Somebody. Schönen Montag.

0: Ihr seid mittendrin im Meer-Musiksommer bei Hitradio RT1. Schönen Montagnachmittag. Gleich 30 Minuten Hits nonstop mit dem hier zum Beispiel. Meghan Trainor, super gute Laune-Sound, Dear Future Husband und Nico Santos. Er kommt daher, wo die Sonne immer scheint. In Barcelona ist er geboren und so klingt auch seine Musik. All-Time High für euch. Bleibt bei uns bei Hitradio RT1.
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0: Im Laufe des Nachmittags kommt immer mehr die Sonne raus. Bis dahin noch viele Wolken. Top-Temperatur 28 Grad.
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0: Die drei neuesten Blitzer für euch. Oberhausen, Zollernstraße, B2 Langweid, am Lech Richtung Gersthofen und Diedorf-Sandbergstraße.
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0: Obacht in Augsburg, ungesicherte Unfallstelle in der Hornstädter Straße, wenn ihr zur Nagahama Allee unterwegs seid. In der Kurve die Unfallstelle. Vorsicht, das ist schlecht einsehbar. A9 München Richtung Nürnberg, zwischen Manchen und Ingolstadt Nord, 7 Kilometer Stau nach einem Unfall. Und auf der A96 Kempten Richtung München, zwischen Jengen und Buchloe Ost, ist durch einen Unfall den Beschleunigungsstreifen gesperrt. Wenn ihr noch was seht, Staus und Blitzer an die 08000 96 7 96 7. Gute und sichere Fahrt. Hier ist euer Hitradio RT1. Wir sind die mit der meisten Musik für euer Montagnachmittag. Und die Playlist ist richtig, richtig voll. Sehr, sehr geil. Los geht's mit Kygo. Geiler Dance aus Norwegen. Save my love. Ich bin Claudia Axner. Schönen Nachmittag.

0: Schönen Montagnachmittag. Damit ihr gut durch den gefühlt zähesten Tag der Woche kommt, hat Rolf Stürmann aus eurer RTL1 Morgenshow einen brandneuen Hit-Tipp der Woche für euch. Hau raus, Rolf, wir freuen uns.
1: Ich glaube, wir wissen ja alle, Liebe kann manchmal ganz schön kompliziert sein.
0: Oh ja.
1: Aber wenn dabei so ein wunderschöner Song rauskommt, dann nehmen wir das doch jetzt gerne mit. Ariana Grande hat was abgeliefert und zwar einen perfekten Mix aus Gefühl, Leichtigkeit und einem Refrain, der einfach im Ohr bleibt. Unser RT1-Hit-Tipp der Woche. Hate that you made me love you.

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9: Top-Temperatur heute 28 Grad. Viele Wolken. Im Lauf des Nachmittags kommt die Sonne dann mehr und mehr raus.
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11: Mit Sophia Schuhn. Guten Tag. Große Aufregung vor dem Achtelfinale der Fußball-Weltmeisterschaft. Der belgische Fußballverband will gegen die aufgehobene Rotsperre eines US-Stürmers Berufung einlegen. US-Präsident Donald Trump soll ja persönlich bei FIFA-Präsident Gianni Infantino angerufen und ihn gebeten haben, die rote Karte zurückzunehmen. Das hat der Weltverband gestern auch getan. Besonders scharfe Kritik gibt's dafür von der UEFA. Laut dem Europäischen Fußballverband habe die FIFA eine rote Linie überschritten. In Deutschland werden immer weniger Geldautomaten gesprengt. Laut der R&V-Versicherung waren es letztes Jahr 70% weniger Angriffe auf Automaten als im Rekordjahr 2023. Die Versicherung erklärt die positive Entwicklung mit den Sicherheitsmaßnahmen der Banken. Die setzen inzwischen unter anderem automatische Vernebelungsanlagen ein oder stellen Geldautomaten in Pavillons aus Stahlbeton auf.
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11: Großbauprojekt im Königsbrunner Zentrum. An der Bürgermeister-Wohlfahrtsstraße soll ein Komplex mit Geschäften und Wohnungen entstehen. Insgesamt investiert eine Baufirma aus Schwabmünchen rund 30 Millionen Euro. Im Erdgeschoss soll es Einkaufsmöglichkeiten geben. Darüber sind insgesamt 55 Wohnungen geplant, vor allem mit betreutem Wohnen für Senioren. Außerdem soll das Gebäude nachhaltig mit Wärmepumpen und Photovoltaik gebaut werden.
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12: Die drei neuesten Blitzer für euch. B300 Diedorf am Sandberg, Oberhausen Zollernstraße Richtung Donauwörterstraße und B2 Langweid am Lech Richtung Gersthofen.
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12: A9 München Richtung Nürnberg, zwischen Manching und Ingolstadt Nord 5 Kilometer Stau. Und auf der A96 Kempten Richtung München zwischen Jengen und Buchloe Ost ist der Beschleunigungsstreifen blockiert. Hier hat es einen Unfall gegeben. Staus und Blitzer an die 08000 96 7 96 7. Kommt gut und sicher an.
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12: Für euren Weg Richtung ersten Feierabend der Woche gibt's natürlich hier bei Hitradio RT1. Wie schaut's aus? Wie viele Kaffee habt ihr schon in Schuss? Bei mir sind's einige. Ist ein bisschen zäh heute mit den Wolken und der Montag, aber da halten wir gegen, zum Beispiel mit Kato. Gibt ordentlich Power. Turn the lights off. Und eine Portion Leichtigkeit brauchen wir auch. Olivia Dean.

Ihr seid mittendrin im Meermusiksommer bei Hitradio RT1. Jetzt schieben wir gemeinsam die Wolken weg mit Beats von Kato, Turn the Lights Off. Schönen Montagnachmittag euch.

0: klingt euer Mehrmusiksommer mit Hitradio RT1. Ihr kriegt noch mehr von den besten aktuellen Hits, zum Beispiel Olivia Rodrigo. Was für eine Mitsingen-Hymne. Drop Dead, ganz neu bei uns, gleich für euch nach halb. Und sie ist eh eine lebende Legende. Lady Gaga, ikonische Mode, ikonischer Sound, Abracadabra. Bleibt bei uns bei Hitradio RT1.
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0: Die Sonne braucht noch einen Moment, so gegen späteren Nachmittag. Soll es mehr und mehr sonniger werden. Top-Temperatur 28 Grad.
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0: Die drei neuesten Blitzer für euch. Memmingen, Münchner Straße, B300 Diedorf am Sandberg und Oberhausen, Zollernstraße Richtung Donauwörther Straße.
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0: A9 München Richtung Nürnberg zwischen Manching und Lenting. 5 Kilometer Stau, ihr verliert circa 15 Minuten. Und es zwickt auf der B16 Donauwörth auf der Südspange. Ihr braucht circa 10 Minuten länger. Staus und Blitzer an die 08000 96 7 96 7. Gute und sichere Fahrt euch und jetzt viel Spaß mit der meisten Musik hier bei Hitradio RT1. 30 Minuten Hits nonstop, der Mehrmusiksommer. Ich bin Claudia Axner und das ist Bibi Rexha, New Religion, ihr aktueller Banger. Viel

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14: Nach und nach boxt sich die Sonne durch die Wolkendecke. Zu eurem Feierabend wird's schöner und schöner. Top-Temperatur 28 Grad.
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14: Mit Sophia Schuhn. Guten Tag. Union und SPD sind sich einig. Sie wollen nächstes Jahr noch mehr Geld ausgeben und höhere Schulden aufnehmen. Das Kabinett hat heute den Haushaltsentwurf der Bundesregierung für 2027 durchgewunken. Die Ausgaben sollen bei rund 555 Milliarden Euro liegen, die Neuverschuldung bei knapp 119 Milliarden Euro. Bei beidem also mehr als zuerst geplant. Noch heute will Bundesfinanzminister Lars Klingbeil die Details vorstellen. Große Aufregung vor dem Achtelfinale der Fußball-Weltmeisterschaft. Der belgische Fußballverband will gegen die aufgehobene Rotsperre eines US-Stürmers Berufung einlegen. US-Präsident Donald Trump soll ja persönlich bei FIFA-Präsident Gianni Infantino angerufen und ihn gebeten haben, die rote Karte zurückzunehmen. Das hat der Weltverband gestern auch getan. Besonders scharfe Kritik gibt's dafür von der UEFA. Laut dem Europäischen Fußballverband habe die FIFA eine rote Linie überschritten.
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14: Ein Unfall auf der A8 bei Augsburg hat heute Morgen für Staus gesorgt. Gegen 7 Uhr war ein betrunkener Lkw-Fahrer auf der mittleren Spur unterwegs. Dabei ist der 36-Jährige laut Polizei von der Fahrbahn abgekommen und auf der rechten Spur mit einem Auto zusammengekracht. Das wurde dadurch vor den Lkw geschoben und kam quer auf der linken Spur zum Stehen. Der 37-jährige Autofahrer kam leicht verletzt ins Krankenhaus. Der Lkw-Fahrer hatte rund 1,7 Promille Intus. Die linke und mittlere Spur waren für etwa eine Stunde gesperrt.
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14: Die drei neuesten Blitzer für euch. B25 Richtung Donauwörth vor Möttingen, Augsburg-Kobelweg und B16 zwischen Gremheim und Pfaffenhofen in der 80er-Zone.
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14: A8 München Richtung Stuttgart. Vorsicht, zwischen Zusmershausen und Burgau liegen Gegenstände auf der linken Spur. A8 München Richtung Stuttgart zwischen Leipheim und dem Kreuz Ulm-Elchingen. Vorsicht, Reifenteile und ein kompletter Reifen. A9 Nürnberg Richtung München zwischen Ingolstadt Süd und Manching. Auch Gegenstände, unter anderem ein großes Metallteil. Stadtgebiet Augsburg, da geht's langsam los mit dem Feierabendverkehr. Unter anderem unterer bis oberer Graben und Fichtelbachstraße, da braucht ihr jeweils 10 Minuten länger. Und B16 Donauwörth, Südspange Richtung B2, da braucht ihr 15 Minuten länger. Staus und Blitzer an den 08000 96 7 96 7. Gute Fahrt!
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14: Für euer Montagnachmittag gibt's natürlich hier bei Hitradio RT1. Damit geht's zumindest gefühlt schneller Richtung Feierabend. Jetzt gibt's erstmal eine ordentliche Portion Dopamin. Purple Disco Machine, Produzentenlegende aus Dresden mit seinem Mega-Hit Dopamin. Und er macht einfach eh gute Laune. Kamerad für euch, Hug Yourself. Viel Spaß.
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Der Himmel wird blauer und blauer zu eurem Feierabend. Kommt mehr und mehr die Sonne raus. Und morgen ist dann auch wieder Top-Badewetter. Top-Temperatur 31 Grad. Das passt zu eurem Meer-Musik-Sommer hier bei Hitradio RT1. Das sind Leonie und Callum Scott mit Stay. Schönen Montag.

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0: Was ist besser als einfach nur Sommer? Mehr Musiksommer. Wir von Hitradio RT1 packen noch mehr Hits in eure Playlist gleich für euch. Felix Jähn mit Pride und die Jungs von Fastboy zusammen mit DJ Topic Forget You. Auch so eine Sommerparty-Hymne. Bleibt bei uns bei Hitradio RT1 und den besten aktuellen Hits.
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8: Was haben die beiden Buddies Trump und Infantino da im Hinterzimmer ausbaldowert, fragen sich Fußballfans weltweit. Fakt ist erstmal, US-Stürmer Balogun darf kommende Nacht im WM-Achtelfinale gegen Belgien ran, trotz seiner roten Karte im 16. Finale gegen Bosnien-Herzegowina. Die FIFA hat die Strafe zur Bewährung ausgesetzt, offenbar nachdem US-Präsident Trump bei FIFA-Boss Infantino interveniert hat. Die beiden verbindet ja eine innige Freundschaft. Infantino hatte schon extra für Trump den FIFA-Friedenspreis erfunden. Und jetzt hat er möglicherweise dafür gesorgt, dass der bisher erfolgreichste WM-Torschütze der Amerikaner trotz Rotsperre weiter mitmischen kann. Die betroffenen Belgier sprechen von einem verspäteten Aprilscherz. DFB-Chef Neuendorf fordert Aufklärung von der FIFA. Und die UEFA meint, diese Entscheidung sei nicht nachvollziehbar und durch nichts zu rechtfertigen. Rein sportlich steht heute auch noch das Spiel Spanien-Portugal an. Übrigens wäre auch Portugals Superstar Ronaldo für die ersten beiden WM-Spiele eigentlich gesperrt gewesen. Auch er wurde von der FIFA aber begnadigt. Fraglich, ob die entsprechende FIFA-Regel auch bei einem Spieler aus Usbekistan oder so gegriffen hätte.
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0: Diese kühleren Tage zwischendurch tun auch ganz gut, finde ich. Und morgen kriegt ihr schon wieder mega Badewetter. Top-Temperatur 31 Grad und viel Sonne. Jetzt zum Feierabend kommt sie auch mehr und mehr raus.
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0: Die drei neuesten Blitzer für euch. Dillingen-Donaustraße nach der Tankstelle stadteinwärts. B25 Richtung Donauwörth vor Möttingen beidseitig und Augsburg-Kobelweg.
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0: In Augsburg dichter Feierabendverkehr, unter anderem unterer bis oberer Graben, Fichtelbachstraße und Fröhlichstraße. Da braucht ihr überall gut 10 Minuten länger. Außerdem B16 Donauwörth, Südspange Richtung B2, da braucht ihr 15 Minuten länger. Staus und Blitzer an die 08000 96 7 96 7. Kommt gut und sicher heim mit Hitradio RT1. Wir spielen euch derweil die besten neuen Hits des Sommers. Tampa City zum Beispiel jetzt. Frischer Indie-Rock, self-aware. Ich bin Claudia Axtner. Servus.

0: 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Die RT1 Morgenshow. 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
0: 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Einschalten, denn wenn ihr aufsteht, bin ich schon da.
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12: Morgen wieder richtig hochsommerlich. Toptemperatur 31 Grad und ganz viel Sonne. Heute jetzt zum Feierabend hin auch immer mehr Sonne. Toptemperatur 28.
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12: Mit Sophia Schuhn. Guten Tag. Das Bundeskabinett hat den Haushaltsentwurf für nächstes Jahr auf den Weg gebracht. Vorgesehen sind Ausgaben in Höhe von gut 555 Milliarden Euro. Außerdem sollen rund 200 Milliarden an neuen Schulden aufgenommen werden. Deutlich mehr Geld soll vor allem in die Bundeswehr fließen. Der Entwurf geht jetzt in die parlamentarischen Beratungen. Die sollen voraussichtlich im November abgeschlossen werden. Im Südwesten von Frankreich spitzt sich die Waldbrandgefahr weiter zu. 10.000 Menschen mussten inzwischen ihre Häuser und Wohnungen verlassen. Behörden haben mehrere Ortschaften evakuiert. Hunderte Feuerwehrleute sind in dem schwer zugänglichen Gelände im Einsatz und kämpfen gegen die Flammen. Durch starke Winde wird das Feuer allerdings weiter angefacht. Auch in Portugal und in Griechenland wüten seit Tagen schwere Waldbrände. In Deutschland werden immer weniger Geldautomaten gesprengt. Laut der R&V-Versicherung waren es letztes Jahr 70% weniger Angriffe auf Automaten als im Rekordjahr 2023. Die Versicherung erklärt die positive Entwicklung mit den Sicherheitsmaßnahmen der Banken. Die setzen inzwischen unter anderem automatische Vernebelungsanlagen ein oder stellen Geldautomaten in Pavillons aus Stahlbeton auf.
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12: In den letzten Monaten sind in der Pferseer-Unterführung in Augsburg Augsburg mehrfach Lkw hängen geblieben und mussten teils aufwendig befreit werden. Die Stadt hat an der Unterführung eigentlich schon nachgerüstet und betont, seit es ein elektronisches Warnsystem mit blinkenden Lichtern gibt, sind weniger Lkw in der Unterführung stecken geblieben. Das System löst bei großen Fahrzeugen Lichtsignale aus, um auf die Schilder hinzuweisen. Auch in der Holzbachstraße, Pertzheimstraße und auf der Luitpoldbrücke gibt es seit einigen Wochen unter anderem extra Hinweisschilder.
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13: Die drei neuesten Blitzer für euch. Dillingen-Donaustraße nach der Tankstelle, B25 Richtung Donauwörth vor Möttingen und Augsburg-Kobelweg.
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13: Obacht auf der B2 Augsburg Richtung Donauwörth zwischen Westendorf und Nordendorf Gegenstände. Und B16 Kaufbeuren Richtung Günzburg zwischen Mindelheim und dem Abzweig nach Mindelheim 4 Kilometer Stau. Staus und Blitzer an die 08000 96 7 96 7. Gute und sichere Fahrt euch!
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13: Wupp, wupp, da ist er, der erste Feierabend der Woche. Ihr habt's geschafft, jetzt nix wie ab nach Hause, wir begleiten euch. Mit George Ezra gleich, Budapest. Lieb ich sehr, diese geile Melodie. Und der ist auch ein absoluter Knaller, Bruno Mars für euch. 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

endlich zum Feierabend. Ist sie noch rausgekommen, die Sonne, ab in den Biergarten oder irgendwo ins Grüne? Und wir begleiten euch mit dem besten aktuellen Hits bei RT1.

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0: Ihr seid mittendrin im Mehrmusiksommer bei Hitradio RT1. Wir haben noch mehr von den besten aktuellen Hits für euch in die Playlist gepackt. Zum Beispiel den hier. Sophie in the Giants gleich nach halb für euch. Shut Up and Dance und die neue von Alex Warren. Dieser Beat, der treibt euch jetzt nach Hause. Wir sind bei euch mit den besten aktuellen Hits. Macht euch einen schönen Montagabend mit Hitradio RT1.
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0: Sonne und Wolken, Topptemperatur 28 Grad, morgen wieder heiß.
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0: Die drei neuesten Blitzer für euch. Dillingen, Donaustraße nach der Tankstelle stadteinwärts. B25 Richtung Donau wird kurz vor Möttingen beidseitig und Augsburg-Kobelweg.
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0: Normaler Berufsverkehr im Stadtgebiet Augsburg. Ihr braucht nirgendwo mehr als 10 Minuten länger. Wenn ihr noch was entdeckt, Staus und Blitzer an die 08000 96 7 96 7. Kommt gut und sicher heim und dann schönen Feierabend. Wir läuten den ein mit was richtig Entspannten. Hier ist Taylor Swift mit ihrem Überhit Elizabeth Taylor mit ganz viel Gefühl. Ich bin Claudia Axner, wünsche euch einen schönen Feierabend. Elizabeth.

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0: Schönen Montagnachmittag. Mit Hitradio RT1 startet ihr jeden Tag mit guten Nachrichten in euren Feierabend. Und unser Like des Tages geht heute an England und FC Bayern Star Harry Kane. Der hat gestern beim WM-Spiel so geackert, dass er danach beim Interview fast keine Stimme mehr hatte. Hört mal.
1: What on earth was it like to play in?
2: Yeah, it was a crazy game. We had to fight. We had to find something.
0: Oh, da hat einer geackert. Harry Kane hält auf dem Feld. Gefällt uns. Und ihr seid die Helden der Arbeit. Der Montag ist geschafft. Jetzt ist Feierabend. Ab mit euch nach Hause. Wir begleiten euch. Hier ist RT1.

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12: Heute Abend Sonne und Wolken im Wechsel. In der Nacht wird's locker bewölkt sein. Die Tiefsttemperatur 14 Grad. Morgen auch noch mal ein bisschen windig, so wie heute, mit Sonne und Wolken. Vor allem am Nachmittag auch dickere Wolken. Toptemperatur 32 Grad.
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13: Mit Sophia Schuhn, guten Abend. Die ausgesetzte Rotsperre gegen einen US-Spieler schlägt hohe Wellen. Jetzt hat US-Präsident Donald Trump zugegeben, dass er den Fußball-Weltverband in der Diskussion um die Sperre um Überprüfung gebeten hat. Gestern hatte die FIFA mitgeteilt, die Rotsperre zur Bewährung auszusetzen. Der 25-jährige US-Stürmer ist damit für das WM-Achtelfinale gegen Belgien spielberechtigt. Der belgische Fußballverband hat Einspruch gegen die Rücknahme der Sperre angekündigt. Der beschlossene Haushaltsentwurf der Bundesregierung sorgt schon jetzt für Kritik. Unter anderem hält die Industrie die Pläne von Bundesfinanzminister Lars Klingbeil für wenig solide. Umweltverbände werfen ihm außerdem vor, den Klimafonds zu plündern. Klingbeil selbst verteidigt seine Finanzpläne als notwendig. Das Bundeskabinett hat den Haushaltsentwurf für nächstes Jahr am Nachmittag auf den Weg gebracht. Vorgesehen sind Ausgaben in Höhe von gut 555 Milliarden Euro. Außerdem sollen rund 200 Milliarden an neuen Schulden aufgenommen werden.
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13: Großbauprojekt im Königsbrunner Zentrum. An der Bürgermeister-Wohlfahrtsstraße soll ein Komplex mit Geschäften und Wohnungen entstehen. Insgesamt investiert eine Baufirma aus Schwabmünchen rund 30 Millionen Euro. Im Erdgeschoss soll es Einkaufsmöglichkeiten geben. Darüber sind insgesamt 55 Wohnungen geplant, vor allem mit betreutem Wohnen für Senioren. Außerdem soll das Gebäude nachhaltig mit Wärmepumpen und Photovoltaik gebaut werden.
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12: Dillingen, Donaustraße nach der Tankstelle stadteinwärts, B25 Richtung Donauwörth, vor Möttingen in beiden Fahrtrichtungen und Augsburg, Kobelweg. Das sind die drei neuesten Blitzer für euch.
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12: A9, München Richtung Nürnberg, zwischen dem Dreieck Holledau und Langenbruck liegt ein Fahrzeugteil auf der Straße. Staus und Blitzer an die 08000 96 7 96 7. Vielen Dank, euch allen gute Fahrt. Hallo miteinander, ich bin Alexander Wohlrab und der siebtbeliebteste Wochentag von allen kippt langsam Richtung Feierabend und das ist gut so. Und den ersten Feierabend, den machen wir uns jetzt richtig schön mit ganz viel Musik. Eine halbe Stunde Hits am Stück mit Kygo, Ed Sheeran, Ava Max, Fastboy und der neuen von Olivia Rodrigo, Drop Dead.
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Das ist der Mehr-Musik-Sommer hier bei Hitradio RT1. Und was gibt's denn bitte Schöneres als richtig viel Musik? Gut, die FIFA zur Annullierung einer roten Karte bei der WM zwingen vielleicht. Aber sonst? Und drum jetzt auch weiter hier mit der halben Stunde Hits am Stück im Mehr-Musik-Sommer bei Hitradio RT1. Kygo, Save My Love.

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1: 18:30.
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1: Heute Abend Sonne und Wolken im Wechsel. In der Nacht wird es dann locker bewölkt sein. Die Tiefsttemperatur 14 Grad. Auch morgen wird es bei Wind nochmal sonnig und wolkig zugleich. Vor allem am Nachmittag kommen da auch dickere Wolken zu uns. Top-Temperatur 32 Grad.
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1: Die drei neuesten Blitzer für euch. Augsburg-Kobelweg, Oberhausen in der Zollernstraße Richtung Donauwörterstraße, da steht ein Blitzeranhänger. Und B25 Richtung Donauwörth vor Möttingen wird auch in beide Richtungen geblitzt.
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1: A9, München Richtung Nürnberg. Zwischen dem Dreieck Holledau und Langenbruck liegt ein Fahrzeugteil auf der Straße. Und B16, die Südspange, Donauwörth Richtung Ingolstadt. Zwischen Donauwörth-Stadt Mitte, Auxesheim und der B2, Asbach-Bäumenheim, Ausfahrt zur B16. Hat es einen Unfall gegeben. Das ist ein neuralgischer Punkt. Da staut sich jetzt wahrscheinlich grauenhaft. Staus und Blitzer an die 08000 96 7 96 7. Vielen Dank euch allen. Gute Fahrt. Das ist der Montagabend hier bei Hitradio RT1. Und das wirklich einzig Gute am Montag ist ja, dass der einzige Tag, an dem sich der Satz, so kurz vorm Wochenende brauchen wir jetzt da damit auch nicht mehr anfangen, wirklich lohnt, wie auch immer euer Montag war. Jetzt wird er besser, denn hier ist der Hitradio RT1 mehr Musiksommer. Zum Beispiel mit der nagelneuen von One Republic. Können's immer noch und machen's auch. Need Your Love.

Hitradio RT1 an diesem Montagabend. In gut zwei Stunden gibt's den nächsten Kracher bei der Fußball-WM. Es spielt Spanien gegen Portugal. Ich gebe zu, ich kenne mich nicht wirklich besonders gut aus beim Thema Fußball, aber Ramona aus eurer RT1 Morgenshow, die toppt da alles in Sachen Nullplan. Das macht's besonders witzig und kurz vor ihrem Urlaub hat der Stürmer sie tatsächlich noch am Flughafen gecasht und mit ihr über das Spiel heute Abend

0: Spanien. Ich habe ein paar Fragen, bevor du tippen musst. Wer hat mehr Weltmeisterschaften gewonnen, Spanien oder Portugal?
1: Portugal?
0: Nein, Spanien ist einmal Weltmeister, Portugal hat es noch nie geschafft.
1: Portugal hat noch nie eine Weltmeisterschaft gewonnen, aber die haben doch den Ronaldo.
0: Ja, das stimmt, aber das reicht halt nicht.
2: Ob der Mann, der mittlerweile immer mehr aussieht wie seine eigene Wachsfigur bei Madame Tussauds, den Portugiesen heute was bringt, das seht ihr ab 21 Uhr im ZDF oder bei Magenta. Wir machen uns jetzt mal geschmeidig ready for the dance floor mit einem echten Brett. K2 & John bei Hitradio RT1.

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13: Ab und an gibt es noch so einen fetzen blauen Himmel, aber hauptsächlich sind es Wolken da oben. Die werden heute Nacht ein wenig weniger. Ein wenig weniger, was für eine... Also mein Deutschlehrer hätte da ein rotes W daneben gemacht für Wiederholungsfehler. Es wird locker bewölkt heute Nacht. Die Tiefsttemperatur 14 Grad, morgen auch nochmal windig. Sonne und Wolken im Mix, vor allem am Nachmittag kommen da auch mal dickere Wolken dazu. Top-Temperatur morgen allerdings 32 Grad.
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15: Mit Lisa Schwarzkopf, guten Abend. Ein Anruf von Donald Trump und zack knickt die FIFA ein. Der US-Präsident hat bestätigt, dass er FIFA-Boss Infantino darum gebeten hat, die rote Karte für den US-Stürmer Balogun bei der WM zu überprüfen. Die UEFA ist fassungslos, der DFB fordert Aufklärung. Auch in Teilen der CDU kommen die Pläne zur Krankschreibungspflicht ab dem ersten Tag nicht gut an. Der Arbeitnehmerflügel der Partei findet, Union und SPD sollen sie zurücknehmen. Der Unmut sei riesig, sagte CDA-Vize Bäumler dem Tagesspiegel. Die Koalition sende damit ein Signal des Misstrauens. Es wäre ein gewaltiger Deal. Das deutsche Rüstungsunternehmen TKMS soll offenbar eine U-Boot-Flotte für Kanada bauen. Das schreiben kanadische Medien. Es geht um 12 neue U-Boote. In den nächsten Jahrzehnten könnte der Auftrag ein Volumen von 61 Milliarden Euro haben. Hunderte Feuerwehrleute kämpfen in Südfrankreich weiter gegen einen großen Waldbrand. Seit dem Wochenende haben die Flammen in den Pyrenäen eine Fläche von über 6000 Fußballfeldern zerstört. Die Behörden riefen etwa 10.000 Bewohner in kleineren Dörfern auf, sich in Sicherheit zu bringen.
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13: Dillingen, Donaustraße nach der Tankstelle, stadteinwärts. B2 Langweid am Lech Richtung Gersthofen und B25 Richtung Donauwörth vor Möttingen. In beiden Fahrtrichtungen, das sind die drei neuesten Blitzer für euch.
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13: B16 Südspange Donauwörth Richtung Ingolstadt zwischen Donauwörth Stadtmitte Auxesheim und der B2 Asbach-Bäumenheim Ausfahrt zur B16 hat es einen Unfall gegeben, da kommt's multiple zu Stau. Staus und Blitzer an die 08000 96 7 96 7. Vielen Dank, euch allen gute Fahrt. Schönen Abend miteinander, ich bin Alexander Wohlrab und dieser Montag kam ebenso überraschend wie die Tatsache, dass Infantino aus der FIFA nun endgültig eine Witznummer gemacht hat. Geht eben doch nur um den Sport. Bei uns geht's tatsächlich ohne Anruf vom Präsi nur um die Musik. Eine halbe Stunde Hits am Stück jetzt. Den Anfang macht Baby Rexha.
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Montagabend, hier ist Hitradio RT1 und durch diesen Montagabend bringen wir euch jetzt mit der meisten Musik. Weiter geht's in einer halben Stunde Hits am Stück mit einem Song, der eine Wahnsinnsstimmung verbreitet. Ich könnte aber nicht genau sagen, welche überhaupt, und das ist irgendwie auch gut so. Temple City hier bei Hitradio RT1, Self.

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1: The Bowser. Magnetic.

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1: 7:30.
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1: Heute Abend Sonne und Wolken im Wechsel. In der Nacht lockert es noch ein bisschen auf mit der Bewölkung. Die Tiefstemperatur 14 Grad. Morgen wird es ein bisschen wie heute. Sonne und Wolken im Mix, recht windig. Am Nachmittag kommen auch mal dickere Wolken dazu. Aber nach Regen sieht es da nicht aus. Die Top-Temperatur 32 Grad morgen.
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1: Die drei neuesten Blitzer für euch. Augsburg, Friedberger Straße statt auswärts beim Schwabencenter. Dillingen, Donaustraße nach der Tankstelle statt einwärts und B2 Langweid am Lech Richtung Gersthofen.
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1: Auf den Straßen läuft's im Moment. Staus und Blitzer an die 08000 96 7 96 7. Vielen Dank und euch allen gute Fahrt. So, jetzt hat man mal zwei Tage etwas kühleres Wetter. Das bleibt jetzt aber nicht so. Ab morgen und spätestens dann zur Mitte der Woche kratzen wir wieder von unten als auch von oben an der 30-Grad-Marke. Das heißt dann natürlich wieder Sonnenölpest an den Badeseen und die Ernährung wird sauber von Wasser auf Wassermelone und Freibadpommes umgestellt. Es gibt Schlimmeres. Den Soundtrack zu diesem Sommer geht's von uns. Der Mehrmusiksommer hier bei Hitradio RT1 jetzt mit Jennifer Lopez und David.

Servus, hier ist Rolf Störmann. Die RTL1 Morgenshow. Ramona ist im Urlaub und trotzdem gab es heute den RTL1 Wochenend-Soundcheck, also das Wochenend-Geräusche-Raten. Heute dafür mit den Aktivitäten vom RTL1-Team. Was soll ich euch sagen? Ich habe versagt. Zuerst

0: eines Paketes, also das Abrollen des Paketbands.
1: Ja, war doch klar, oder? Und eins hatte ich dann Gott sei Dank doch noch richtig. Das von Fabi. Ja, das weiß ich natürlich. Ein Tischtennisball. Ich weiß, dass ihr jede Mittagspause Tischtennis spielt. Deswegen war es wirklich heiß. Das nächste Geräusch, das ich aber dann sofort erkenne, ist das von meinem Wecker morgen früh. Seid morgen wieder dabei. Einschalten, denn wenn ihr aufsteht, bin ich schon da.
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7: Viele Wolken ziehen durch heute Abend und ab und zu kann es auch mal ein bisschen regnen. In der Nacht geht's runter auf 15 Grad in Augsburg. Morgen bleibt der Himmel meist grau, dafür trocken und die Höchstwerte liegen bei rund 30 bis 31 Grad.
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8: Mit Lisa Schwarzkopf, guten Abend. US-Präsident Trump hat sich bei der Fußball-WM eingemischt und das jetzt auch ganz offen zugegeben. Bei einer Pressekonferenz sagte er, ja, er habe FIFA-Boss Infantino angerufen und gebeten, die rote Karte für den US-Stürmer Balogun zurückzunehmen. Weltweit ist die Empörung darüber groß. Die Gesundheitsreform wird offenbar etwas entschärft. Wie die Frankfurter Allgemeine berichtet, will Gesundheitsministerin Wagen bisher kostenfrei mitversicherte Familienmitglieder weniger stark zur Kasse bitten. Änderungen gibt es auch bei der Zuzahlung für Medikamente und Krankenhausaufenthalte. Das Elterngeld soll offenbar leicht erhöht werden. Das steht laut dem Magazin Politico in einem Gesetzentwurf von Familienministerin Prien. Außerdem soll das Elterngeld nur noch maximal 12 Monate lang ausgezahlt werden. Dafür muss jedes Elternteil mindestens 3 Monate Elternzeit nehmen. In Hallbergmoos kann der Drohnenhersteller Helsing seinen Rüstungsstandort planen. Bei einem Bürgerentscheid stimmten laut Kommune 59% dafür. Dort sollen Forschung, Softwareentwicklung und Fertigung zusammenkommen. Mehr als 300 Jobs sind geplant. Der Bau soll kommendes Jahr starten.
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7: Die neuesten Blitzer stehen auf der B300 am Sandberg, in Augsburg auf der Friedberger Straße stadtauswärts in Höhe Schwabencenter und in Dillingen auf der Donaustraße stadteinwärts nach der Tankstelle.
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7: Auf der A8 Stuttgart Richtung München ist zwischen Günzburg und Burgau noch bis heute Abend gesperrt. Und auf der A9 München Richtung Nürnberg gibt es zwischen dem Rastplatz Barer Weiher Ost und Ingolstadt Süd 2 Kilometer Stop and Go. Gute Fahrt mit Hitradio RT1.
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11: Viele Wolken ziehen durch heute Abend und ab und zu kann es auch mal ein bisschen regnen. In der Nacht geht's runter auf 15 Grad in Augsburg. Morgen bleibt der Himmel meist grau, dafür trocken und die Höchstwerte liegen bei rund 30 bis 31 Grad.
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11: Die neuesten Blitzer stehen auf der B300 am Sandberg, in Augsburg auf der Friedberger Straße stadtauswärts in Höhe Schwabencenter und in Dillingen auf der Donaustraße stadteinwärts nach der Tankstelle.
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11: Auf der A9 Nürnberg Richtung München, Achtung, zwischen Denkendorf und der Raststätte Köschinger Forst West liegen Reifenteile auf der Straße. Auf der B12 Kempten-Buchlohe gibt es in beiden Richtungen in Höhe der A7 bei Kempten-Rehe auf der Fahrbahn. Und auf der A9 München Richtung Nürnberg stockt es zwischen dem Rastplatz Barer Weiher Ost und Ingolstadt Süd auf 2 Kilometern. 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
5: Viele Wolken hängen weiter am Himmel und ab und zu kann es auch mal kurz nass werden. Die Nacht geht runter bis auf 14 Grad in Kaufbeuren. Morgen bleibt es dann zwar grau, aber trocken und die Höchstwerte liegen bei 30 bis 33 Grad.
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6: Mit Lisa Schwarzkopf, guten Abend. Donald Trump hat FIFA-Boss Gianni Infantino darum gebeten, die Rotsperre für US-Stürmer Balogun zu überprüfen. Das hat der US-Präsident jetzt offen zugegeben. Infantino sagt, dass die Sperre aufgehoben wurde, sei von unabhängigen FIFA-Gremien entschieden worden. Der Haushalt für das nächste Jahr steht. Die Bundesregierung hat den Entwurf beschlossen. Sie plant mit Ausgaben von 555 Milliarden Euro und fast 120 Milliarden neuen Schulden. Finanzminister Klingbeil will auf angesparte Rücklagen zurückgreifen, um Finanzlöcher zu stopfen. Die Krankschreibungspflicht ab dem ersten Tag sorgt weiter für heftige Kritik. Der CDU-Arbeitnehmerflügel hat Union und SPD jetzt dazu aufgerufen, die Pläne einzustampfen. CDA-Vize Bäumler sagte dem Tagesspiegel, viele Menschen seien entsetzt über den Koalitionsbeschluss. Rund 2% der Jobs bei Microsoft sollen wegfallen. Der US-Konzern will weltweit 4.800 Stellen streichen. Die würden nicht durch KI ersetzt, heißt es. Allerdings verändere mehr Automatisierung die Arbeitsprozesse.
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5: Die neuesten Blitzer stehen auf der B300 am Sandberg, in Augsburg auf der Friedberger Straße stadtauswärts in Höhe Schwabencenter und in Oberhausen auf der Zollernstraße Richtung Donauwörterstraße.
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5: Auf der A8 Stuttgart Richtung München, Achtung, zwischen Odelshausen und Sulzemoos liegt eine Decke auf der Autobahn. Auf der A9 Nürnberg Richtung München staut es sich zwischen Denkendorf und der Raststätte Köschinger Forst West auf 3 Kilometern und in der Gegenrichtung zwischen dem Rastplatz Barer Weiher Ost und Ingolstadt Süd auf 2 Kilometern.
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1: Fastboy, Beautiful Life.

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1: Viele Wolken hängen weiter am Himmel und ab und zu kann es auch mal kurz nass werden. Die Nacht geht runter bis auf 14 Grad in Kaufbeuren. Morgen bleibt es dann zwar grau, aber trocken und die Höchstwerte liegen bei 30 bis 33 Grad.
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1: Die neuesten Blitzer stehen auf der B300 am Sandberg, in Augsburg auf der Friedberger Straße stadtauswärts in Höhe Schwabencenter und in Oberhausen auf der Zollernstraße Richtung Donauwörterstraße.
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1: Nichts los auf den Straßen, aktuell ist alles frei.
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8: Viele Wolken hängen weiter am Himmel und ab und zu kann es auch mal kurz nass werden. Die Nacht geht runter bis auf 14 Grad in Kaufbeuren. Morgen bleibt es dann zwar grau, aber trocken und die Höchstwerte liegen bei 30 bis 33 Grad.
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10: Mit Cornelius Dreger. Guten Abend. US-Präsident Trump hat sich bei der Fußball-WM eingemischt und das jetzt auch ganz offen zugegeben. Bei einer Pressekonferenz sagte er, ja, er habe FIFA-Boss Infantino angerufen und gebeten, die Rotsperre für US-Stürmer Balogun zurückzunehmen. Weltweit ist die Empörung darüber groß. Der Haushaltsentwurf für das nächste Jahr steht. Die Bundesregierung hat ihn beschlossen. Sie plant mit Ausgaben von 555 Milliarden Euro und fast 120 Milliarden neuen Schulden. Finanzminister Klingbeil will auf angesparte Rücklagen zurückgreifen, um Finanzlöcher zu stopfen. Es wäre ein gewaltiger Deal. Das deutsche Rüstungsunternehmen TKMS soll offenbar eine U-Boot-Flotte für Kanada bauen. Das schreiben kanadische Medien. Es geht um 12 neue U-Boote. In den nächsten Jahrzehnten könnte der Auftrag ein Volumen von 61 Milliarden Euro haben. Berlin will Konsequenzen aus dem Stromausfall vor einem halben Jahr ziehen. Eine Expertenkommission schlägt mehr Übungen vor, um sich auf den Ernstfall vorzubereiten. Außerdem soll das Lage- und Krisenzentrum ausgebaut werden. Zehntausende Haushalte waren durch einen Brandanschlag im Januar tagelang ohne Strom.
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8: Die neuesten Blitzer stehen in Oberhausen auf der Zollernstraße Richtung Donauwörterstraße, in Augsburg auf der Mühlhauser Straße stadteinwärts und in Stetzlingen auf der Haberskircher Straße.
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8: Nichts los auf den Straßen, aktuell ist alles frei.
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0: Immer mehr Menschen suchen Hilfe bei der psychologischen Beratungsstelle für Ehe, Familien und Lebensfragen im Bistum Augsburg. Die 60 Beraterinnen und Berater haben im vergangenen Jahr über 7.500 Menschen in mehr als 26.000 Beratungsstunden weitergeholfen, berichtet die Leiterin Maria Muther.
1: Also die meisten Klienten, die zu uns kommen, sind ja eigentlich Paare oder Klienten mit Paarthemen. Das geht wirklich von, wir schaffen in der Kommunikation nicht mehr gut auf einen Nenner zu kommen, bis hin zu, wir haben Gedanken, wir möchten uns trennen. Genau. Ansonsten haben wir auch viele Einzelklienten, die das ja auch mit ganz viel Beziehungsthemen zu uns kommen, aber auch mit Trauer, Sorgen in der Familie, Selbstwertproblematiken.
0: Der Bedarf an Beratungen steigt nach wie vor an. Viele Menschen, die keinen Psychotherapieplatz finden, wenden sich erstmal an die Beratungsstellen der EFL. Aber auch sie müssen personell und finanziell den Gürtel enger schnallen.

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2: Viele Wolken hängen weiter am Himmel und ab und zu kann es auch mal kurz nass werden. Die Nacht geht runter bis auf 14 Grad in Kaufbeuren. Morgen bleibt es dann zwar grau, aber trocken und die Höchstwerte liegen bei 30 bis 33 Grad. Die neuesten Blitzer stehen in Oberhausen auf der Zollernstraße Richtung Donauwörterstraße, in Augsburg auf der Mühlhauser Straße stadteinwärts und in Stetzlingen auf der Haberskircher Straße. Alles frei auf den Straßen, keine Staus. 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
1: Viele Wolken hängen weiter am Himmel und ab und zu kann es auch mal kurz nass werden. Die Nacht geht runter bis auf 14 Grad in Kaufbeuren. Morgen bleibt es dann zwar grau, aber trocken und die Höchstwerte liegen bei 30 bis 33 Grad.
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2: Mit Cornelius Dreger. Guten Abend. Donald Trump hat FIFA-Boss Gianni Infantino darum gebeten, die Rotsperre für US-Stürmer Bellingham zu überprüfen. Das hat der US-Präsident jetzt offen zugegeben. Infantino sagt, dass die Sperre aufgehoben wurde, sei von unabhängigen FIFA-Gremien entschieden worden. Das deutsche Rüstungsunternehmen TKMS hat einen Milliardenauftrag an Land gezogen. Kanada will von der Werft bis zu 12 neue U-Boote kaufen. Das hat Kanadas Premier Carney jetzt offiziell bekannt gegeben. Das Volumen des Auftrags könnte laut Medienberichten in den kommenden Jahrzehnten bei über 60 Milliarden Euro liegen. Ausgaben von 555 Milliarden Euro, fast 120 Milliarden neue Schulden. So plant die Bundesregierung in puncto Finanzen für das nächste Jahr. Das Kabinett hat den Haushalt jetzt beschlossen. Kritik an den hohen Schulden kommt aus der deutschen Industrie. Sie fordert eine solide Haushaltsplanung. Das Elterngeld soll offenbar leicht erhöht werden. Das steht laut dem Magazin Politico in einem Gesetzentwurf von Familienministerin Prien. Außerdem soll das Elterngeld nur noch maximal 12 Monate lang ausgezahlt werden. Dafür muss jedes Elternteil mindestens 3 Monate Elternzeit nehmen.
1: Die neuesten Blitzer stehen in Oberhausen auf der Zollernstraße Richtung Donauwörterstraße, in Augsburg auf der Mühlhauser Straße stadteinwärts und in Stetzlingen auf der Haberskircher Straße. Nichts los auf den Straßen, aktuell ist alles frei.
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1: Martin Garrix und Ed Sheeran. Repeat.

0: 7500 Menschen im Bistum Augsburg haben im vergangenen Jahr Hilfe bei den psychologischen Beratungsstellen für Ehe, Familien und Lebensfragen der Diözese gesucht und gefunden. Das geht aus dem jüngst veröffentlichten Tätigkeitsbericht für das Jahr 2025 hervor. Den Löwenanteil mit 41% machen mittlerweile Paarberatungen aus, erklärt Maria Muter, die Fachbereichsleitung der EFL. Kommunikation ist da das häufigste Thema.
1: Da hat sich was eingeschlichen in unserem Miteinander, wo wir merken, das war vielleicht mal ganz nützlich und hat uns über eine schwierige Zeit drüber geholfen. Und jetzt fangen wir uns an, über die Verhaltensweise zu streiten. Genau. Und letztlich ganz klassisch manchmal so die Paare, wo die Kinder groß geworden sind und außer Haus gehen. Und die dann feststellen, wir haben wieder mehr Paarzeit, aber dann auch feststellen, wer ist jetzt eigentlich der Mann neben mir und wer ist die Frau neben mir? Und wie können wir wieder mehr zueinander finden?
0: Die EFL hat 60 Beraterinnen und Berater, die über das ganze Bistum verteilt sind. Das Angebot ist niedrigschwellig, kostenlos und unabhängig von Religion und kulturellem Hintergrund.

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1: Viele Wolken hängen weiter am Himmel und ab und zu kann es auch mal kurz nass werden. Die Nacht geht runter bis auf 14 Grad in Kaufbeuren. Morgen bleibt es dann zwar grau, aber trocken und die Höchstwerte liegen bei 30 bis 33 Grad. Die neuesten Blitzer stehen in Oberhausen auf der Zollernstraße Richtung Donauwörterstraße, in Augsburg auf der Mühlhauser Straße stadteinwärts und in Stetzlingen auf der Haberskircher Straße. Nichts los auf den Straßen, aktuell ist alles frei. 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
1: Mit Cornelius Dreger. Guten Abend. Spanien steht im WM-Viertelfinale. Gegen Portugal setzte sich der Mitfavorit dank eines Joker-Tors in der Nachspielzeit mit 1:0 durch. Später trifft Co-Gastgeber USA noch auf Belgien. Überschattet vom Skandal um die Aufhebung der Rotsperre von US-Stürmer Belogan nach einem Anruf von Trump bei FIFA-Chef Infantino. Es ist einer der größten Rüstungsaufträge für Deutschland überhaupt. Kanada will bei der Kieler Werft TKMS bis zu 12 U-Boote kaufen. Das hat Kanadas Premier Carney bekannt gegeben. Damit steigt Kanada in ein gemeinsames U-Boot-Projekt der NATO-Partner Deutschland und Norwegen ein. Der Haushaltsentwurf für das nächste Jahr steht. Die Bundesregierung hat ihn beschlossen. Sie plant mit Ausgaben von 555 Milliarden Euro und fast 120 Milliarden neuen Schulden. Finanzminister Klingbeil will auf angesparte Rücklagen zurückgreifen, um Finanzlöcher zu stopfen. Die Krankschreibungspflicht ab dem ersten Tag sorgt weiter für heftige Kritik. Der CDU-Arbeitnehmerflügel hat Union und SPD jetzt dazu aufgerufen, die Pläne einzustampfen. CDA-Vize Bäumler sagte dem Tagesspiegel, viele Menschen seien entsetzt über den Koalitionsbeschluss.
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1: Mit Cornelius Dreger. Donald Trump hat FIFA-Boss Gianni Infantino darum gebeten, die Rotsperre für US-Stürmer Bellingham zu überprüfen. Das hat der US-Präsident jetzt offen zugegeben. Infantino sagt, dass die Sperre aufgehoben wurde, sei von unabhängigen FIFA-Gremien entschieden worden. Spanien hat unterdessen den Einzug ins WM-Viertelfinale geschafft. Gegen Portugal setzte sich der Europameister dank eines Joker-Tores in der Nachspielzeit mit 1:0 durch. Ausgaben von 555 Milliarden Euro, fast 120 Milliarden neue Schulden. So plant die Bundesregierung in puncto Finanzen für das nächste Jahr. Das Kabinett hat den Haushalt jetzt beschlossen. Kritik an den hohen Schulden kommt aus der deutschen Industrie. Sie fordert eine solide Haushaltsplanung. Das deutsche Rüstungsunternehmen TKMS hat einen Milliardenauftrag an Land gezogen. Kanada will von der Werft bis zu 12 neue U-Boote kaufen. Das hat Kanadas Premier Carney jetzt offiziell bekannt gegeben. Das Volumen des Auftrags könnte laut Medienberichten in den kommenden Jahrzehnten bei über 60 Milliarden Euro liegen.
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1: Mit Cornelius Dreger. US-Präsident Trump hat sich bei der Fußball-WM eingemischt und das jetzt auch ganz offen zugegeben. Bei einer Pressekonferenz sagte er, ja, er habe FIFA-Boss Infantino angerufen und gebeten, die Rotsperre für US-Stürmer Balogun zurückzunehmen. Weltweit ist die Empörung darüber groß. US-Stürmer Balogun steht unterdessen in der Startaufstellung jetzt im Achtelfinalspiel USA gegen Belgien. Der Sieger des Spiels trifft im Viertelfinale auf Spanien, das sich am Abend gegen Portugal mit 1:0 durchgesetzt hat. Der Haushaltsentwurf für das nächste Jahr steht. Die Bundesregierung hat ihn beschlossen. Sie plant mit Ausgaben von 555 Milliarden Euro und fast 120 Milliarden neuen Schulden. Finanzminister Klingbeil will auf angesparte Rücklagen zurückgreifen, um Finanzlöcher zu stopfen. Es ist einer der größten Rüstungsaufträge für Deutschland überhaupt. Kanada will bei der Kieler Werft TKMS bis zu 12 U-Boote kaufen. Das hat Kanadas Premier Carney bekannt gegeben. Damit steigt Kanada in ein gemeinsames U-Boot-Projekt der NATO-Partner Deutschland und Norwegen ein.
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